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1: Jeder Mensch hat eine Aufgabe hier auf diesem Planeten, so sehe ich das zumindest. Und von daher diese Werte wieder zu fördern, also die Stärken der Menschen zu fördern. Es geht ja schon in der Schule los, dass die Schwächen am Ende bestraft werden und dass dadurch der Mensch sich handlungsunfähig, ohnmächtig fühlt und sich als Versager fühlt. Wenn man wieder anfangen würde, die jungen Menschen dahin zu bringen, dass sie eben kreativ sind, dass man schaut, okay, der eine ist in Mathe gut, der andere muss aber nicht auch in Mathe gut sein. Das ist doch Schwachsinn. Also da kann man doch sagen, der andere kann doch in Musik gut sein und wiederum jemand Drittes ist in Sport gut und der Vierte findet Geschichte interessant. Warum müssen alle immer das Gleiche können und irgendjemand legt das fest? Das führt uns doch in genau diese Situation. Und da kann ja nur jeder mithelfen.

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1: In der 8. Klasse, da habe ich eine Ehrenrunde gedreht, bin sitzen geblieben und musste diese Klasse wiederholen und bin halt in eine Klasse reingeraten, die eine Chaosklasse war. Diese Klasse war im gesamten Gymnasium komplett verschrien. Und ich als, ich sage mal, schüchterner Junge, der irgendwie so mit seinen Gefühlen und mit der Welt auch überhaupt nicht zurechtgekommen ist, der auch dicklich war, also dicklich im Sinne von wirklich so überfüttert, gehörte ich halt nicht zu den coolsten, wie du dir
2: das
1: vorstellen kannst.
2: Das willkommene Opfer.
1: Ich war das willkommene Opfer, genau. Und das haben sie natürlich gespürt. Und dann haben sie immer dieses Spiel Safari mit mir gespielt. Das heißt, sie haben Vorhänge abgerissen im Klassenraum, so diese schweren Schulvorhänge, diese Abdunklungsvorhänge. Ja. Ich weiß noch genau, graue Vorhänge waren das. Die haben sie dann über mich rübergeschmissen, haben mich gejagt, also haben dann diese Vorhänge über mich rübergeschmissen und haben mich dann unter diesem Vorhang verprügelt. Mhm. Bis dann irgendwann mal Minuten später ein Lehrer reinkam, aber da war es natürlich schon zu spät. Und das Problem war, ich konnte mich da niemandem anvertrauen. Also ich bin...
2: Das heißt, du hast mit dieser Scham gelebt. Morgen werde ich wieder Opfer, das kann es keinem sagen, weil dann fragen die alle, warum schlägst du dich zurück, weil du es nicht konntest.
1: Ja, ich konnte halt mein... Deswegen, ich konnte mein Leben nicht leben. Ich konnte meine Jugend nicht leben. Mhm. War wirklich... Also heute das Thema Opfer ist ja irgendwie auch ein ganz wichtiges Thema, weil ich ja eben verstanden habe, in der Opferrolle bist du immer gefangen. Also egal, was dir Schlimmes widerfahren ist, aber die Opferrolle ist eine Rolle, die dich energetisch auch nicht loslässt, bis zu dem Augenblick, wo du dich halt einfach entscheidest zu sagen, okay, du gehst in die Vergebung, ins Verzeihen, du gehst in diesen Prozess, wo du dir auch selbst dafür vergibst, dass du dich immer wieder für bestimmte Umstände auch malträtierst, also auch gedanklich malträtierst. Ja.
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2: In Syrien kam es zu dem Vorfall, dass Aleppo überrannt wurde. Diese große syrische Stadt, die bisher eigentlich als recht sicher galt, wurde nun plötzlich von Terroristen und Rebellen, wie es je nach Nachrichtenquelle genannt wurde.
3: Bei uns heißt das Rebellen, ne? Also okay. Der Spiegel, nicht nur der Spiegel, das sind Rebellen, weil wir haben die ja mit ausgebildet, finanziert. Achso, oh, das hätte ich noch nicht sagen dürfen.
2: So, jetzt sollte ich...
4: Rebellen klingt nicht ganz, das klingt eigentlich sehr heldenhaft.
3: Rebellen klingt so. Nach Braveheart.
2: Ja.
3: Und das Robin Hood.
2: Richtig. So, ist alles eine Frage des Framings.
4: Genau.
2: Also diese Rebellen, die gegen den bösen syrischen Machthaber Assad, habe ich das richtig gemacht jetzt?
4: Böse? Ja. Wunderbar.
2: Gut. Danke. Rebellieren natürlich zu Recht, weil sie bestimmt unsere Demokratie wollen in irgendeiner Form.

0: 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Die Sozialabgaben in Deutschland drohen zu explodieren. Laut einem aktuellen Gutachten der von der Politik ernannten Wirtschaftsweisen steigt der Gesamtbeitrag für Renten, Kranken-, Pflege- und Arbeitslosenversicherung von heute 42,3% bis 2040 auf fast 50%. Folge: weniger Netto vom Brutto, Schrumpflohn für Millionen Arbeitnehmer. Um dieser Entwicklung entgegenzusteuern, schlägt der Rat Reformen zur Ausgabensteuerung in der stationären Versorgung sowie bei Arzneimitteln vor. Konkret fordern sie mehr Spezialisierung der Krankenhäuser, denn diese seien der größte Ausgabenblock der Krankenkassen. Schluss mit der kostenlosen Mitversicherung für Ehegatten in der gesetzlichen Krankenversicherung. Abschaffung des Ehegattensplittings und von Minijobs. Begründung: mehr reguläre Arbeit soll die Sozialkassen stabilisieren. Mehr Eigenbeteiligung bei der Pflegeversicherung, höhere Steuern auf Tabak, Alkohol und zuckerhaltige Lebensmittel. Wie britische Medien unter Berufung auf ein internes Regierungspapier berichten, warnen Beamte vor dramatischen Folgen durch die Wind- und Solarenergieoffensive. Die Windkraftanlagen könnten national anerkannte Städten, Landschaften und historische Umgebungen zerstören, sowie die Artenvielfalt und Wasserressourcen massiv beeinträchtigen. Auch die Landwirtschaft könnte unter die Räder kommen, denn laut Dokument sollen Einschränkungen für Grünflächen aufgehoben werden. Betroffen wären damit auch landwirtschaftliche Nutzflächen. Bereits jetzt wurden 157 neue Solarparks genehmigt. Besonders explosiv: Einwände von Anrainern können offenbar einfach übergangen werden, wenn Projekte als national wichtig eingestuft werden. Weil die Energiewende das Stromnetz von Wind und Sonne abhängig macht, soll die Industrie ihre Produktion künftig nach wetterabhängigen Netzschwankungen ausrichten. Diesen Plan verfolgt derzeit die von einem Habeck-Vertrauten geführte Bundesnetzagentur. Künftig sollen nicht mehr vor allem Unternehmen mit gleichmäßiger Abnahme entlastet werden, sondern solche, die ihren Stromverbrauch flexibel an Netzengpässe anpassen. Nicht Stabilität wird damit perspektivisch belohnt, sondern Flexibilität. Für energieintensive Unternehmen hätte diese Verschiebung gravierende Folgen, heißt es aus der Industrie. Angesichts der jüngsten Eskalation im Ukraine-Krieg wendet sich Ökonom und Diplomat Jeffrey Sachs in einem dramatischen Appell direkt an Kanzler Merz. In einem öffentlichen Brief schreibt er: Europa und Russland schlittern in einen offenen Krieg. In dieser Situation tragen Sie, Herr Bundeskanzler, eine einzigartige Verantwortung. Haben Sie in Ihrer Zeit als Bundeskanzler auch nur einen einzigen substanziellen Dialog mit Präsident Putin versucht? Fragt er. Sachs erwähnt ebenfalls den industriellen Selbstmord Deutschlands und mahnt, das Land müsse nun an seiner Wettbewerbsfähigkeit im digitalen Zeitalter arbeiten. Jeder Euro, der für Panzer, Raketen und Artilleriegranaten ausgegeben wird, fehlt Deutschlands KI-Kapazitäten, seine Chip-Entwicklung und Fertigung, seine Energieinfrastruktur und die Hochgeschwindigkeitsdigitalnetze, die es benötigt, um eine führende Wirtschaftsmacht zu bleiben, schrieb er weiter. 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
1: Und ich glaube, das passt sehr gut eigentlich zu dem, wie wir hier auch am Tisch sitzen. Uns alle eint eigentlich an diesem Tisch, dass wir nicht in diese Schubladen passen. Und das verwirrt einen Journalisten. Ich war selber Teil dieses Establishments, das ständig Angst davor hat, etwas zu sagen, weil es sich nach etwas anhören könnte, was eben die andere Seite stärkt, die ja feindlich, der man feindlich gegenübersteht.
2: Schere im Kopf.
1: Ja. Und wir sind eben auch deshalb gefährlich, ja, weil wir nicht die Konsumenten sind. Ja, wir sind nicht einfache Käufer dieser Schubladen, sag ich mal. Und diese Schubladenfabriken stellen diese Schubladen her und wir passen da nicht rein. Und dann kommen eben diese Labels. Dann kommt eben Verschwörungstheoretiker, Schwurbler, Querdenker, was auch immer.
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2: Praktisch gesehen wird uns wahrscheinlich von irgendeiner Regierung erklärt werden, es hätte ein erneuter Angriff der Russen stattgefunden, ein erneuter Grenzübertritt irgendwo da oben im hohen Norden und deswegen wäre jetzt NATO-Fall und deswegen gilt ab sofort das Kriegsrecht und wenn das Kriegsrecht gilt, dann gilt übrigens nicht mehr, dass man sagt, es gibt ja keine Wehrpflicht mehr oder ich will mich verweigern, nee, dann ist Kriegsrecht, dann ist alles ganz anders. Da verlassen dann auch Leute, die im wehrfähigen Alter sind, dann nicht mehr einfach das Heimatland. Das erleben ja viele UkrainerInnen und Ukrainer, die wehrfähig sind, die verlassen das Land nicht und die dann hier sind, die würden ein Däubel tun, zurückzufahren, weil die kommen da nicht mehr raus. Die landen dann direkt an der Front. Da gibt's auch jede Menge Videos, wo man Leute im Shanghai, sagt man ja neudeutsch, oder kidnappt und sie an die Front bringt, damit sie dort dann einen sinnlosen Krieg kämpfen. Also, deswegen, wenn das jetzt passieren würde, dann wäre das Problem wahrscheinlich so groß, dass der eine oder andere sagt, ich glaube, ich hätte schon viel früher etwas tun müssen. Und ich möchte davor warnen, bis zu diesem Moment zu warten, weil dann ist es zu spät.
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1: Woher kommt es, dass es diese Einseitigkeit gibt? Und wieso ist der öffentlich-rechtliche Rundfunk offensichtlich doch so, in Anführungszeichen, ich sage das jetzt einfach mal so, linientreu geworden, wie er jetzt eigentlich ist? Und ja, die richten sich ja, und das sind wir ja einer Meinung, Elena, die richten sich ja sehr stark nach der Politik aus und nicht mehr nach dem Bürger. Ne? Also wer gerade da das Sagen in Berlin hat und auch in den Landesbereichen, der hat eigentlich immer ein offenes Ohr und alles, was woanders herkommt, ist irgendwie erstmal abgeschrieben. Und das hängt mit der Finanzierung zusammen. Ich glaube, das ist das große Problem. Ich glaube, die Finanzierung des öffentlichen Rundfunks, so wie sie jetzt gerade passiert und geschieht, ist suboptimal, das muss sich ändern. Erstens mal ist es zu viel, was sie kriegen, und zweitens mal ist die GEZ eine Sache, die wirklich einfach vollkommen veraltet ist und überhaupt nicht mehr geht.
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0: 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Berlin im Griff der Banden. Türkisch-kurdische Clans kämpfen um Drogenmacht. Vier türkisch-kurdische Banden, die Daltons, die Esgins, die Caspers und die Sirinler, teilen sich laut der Zeitung Bild die deutsche Hauptstadt auf und kämpfen um die Vorherrschaft im Drogengeschäft. Die Zahl der Auseinandersetzungen, darunter Drive-by-Shootings, Handgranatenangriffe, Schutzgelderpressungen und Kopfgelder auf Staatsanwälte und Richter, nimmt zu. Das ist ganz sicher nicht das Ende der Eskalationsstufe, sagte dazu Manuel Ostermann, Chef der Bundespolizeigewerkschaft. Der Sprecher der Polizeigewerkschaft, Benjamin Jendrow, schließt nicht aus, dass junge Menschen angeworben würden und sich anschließend für 1.000 Euro dazu bereit erklärten, eine Handgranate in ein Schaufenster zu werfen. Laut der Staatsanwaltschaft fielen allein 2025 in Berlin 515 gemeldete Schüsse. Um an der sogenannten Ostflanke auf den Ernstfall vorbereitet zu sein, entsteht auf deutschem Boden in Münster, NRW, ein völlig neues Hauptquartier, das NATO-Truppen möglichst schnell in Richtung Osten verlegen soll. Dort, im deutsch-niederländischen Korps, liegt dann die Verantwortung für die Verteidigung Estlands und Lettlands. Ein zweites bereits bestehendes Hauptquartier in Stettin ist für Polen und Litauen zuständig. Es gehe darum, schnell große Truppenverbände einzusetzen, so ein Militärbeamter zur Nachrichtenagentur Reuters. Unter der Befehlsgewalt des kriegstüchtigen Armeepersonals in Münster können das bis zu 60.000 NATO-Soldaten sein. Der belgische Aktivist und ehemalige Politiker Dries van Langenhove wurde von einem belgischen Gericht wegen angeblicher Hassrede verurteilt. Die Entscheidung ist brisant, denn das Gericht liefert eine widersprüchliche Begründung für sein Urteil. Obwohl seine Rede auf wissenschaftlichen Fakten und belegbaren Zahlen basierte, reiche seine allgemeine Abneigung gegenüber einer geschützten Gruppe aus, um ihn nach dem belgischen Antirassismusgesetz in zwei Punkten schuldig zu sprechen. Langenhove hielt im Februar 2024 eine zweistündige Vorlesung. Darin kritisierte Langenhove die Masseneinwanderung und die mit ihr einhergehende Wohnungsnot, sinkende Bildungsstandards und Gruppenunterschiede. Dabei stützte er sich auf offizielle Statistiken, veröffentlichte Studien und wissenschaftliche Daten etwa zur Überrepräsentation bestimmter Gruppen bei Kriminalität. Dafür wurde er jetzt verurteilt. Das Bundesverteidigungsministerium will Reservisten per Gesetz künftig zu Übungen verpflichten können. Bisher waren diese freiwillig. Zur Stärkung der Reserve der Bundeswehr sollen dabei alle, die einen Wehrdienst absolviert und ein bestimmtes Alter haben, verpflichtend zum Dienst herangezogen werden können. Laut dem Gesetzentwurf können in Zukunft alle Männer und Frauen, die weniger als ein Jahr freiwillig Wehrdienst geleistet haben, wenn sie jünger als 45 Jahre alt sind, verpflichtend zu regelmäßigen Wehrübungen herangezogen werden. Wer länger als ein Jahr Wehrdienst geleistet hat oder sich als Berufs- oder Zeitsoldatin verpflichtet hat, kann bis zum 65. Lebensjahr zu Übungen verpflichtet werden, so der Gesetzentwurf. 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
1: Das bedeutet eben, dass gleichzeitig die EZB hier bekannt gegeben hat, dass Ende Oktober das Central Bank Digital Cash, wir beide wissen, es ist kein Cash.
2: Don't call it money. Geld, es sind digitale Staatsbankgutscheine. Genau. Digitale Staatsgutscheine.
1: Exakt, das heißt, dein Arbeitgeber und deine Regierung kann ankreuzen, Paul Brandenburg, du bekommst zwar von uns die Summe X auf dein Wallet oder in deine Geldbörse, aber du darfst eben nicht fliegen, nicht reisen, kein Alkohol. Also sie sagen dir, wie du es verwenden darfst. Und da habe ich mir mal genau angeschaut, was so die gängigen Kritiken waren, auch in der Diskussion zu diesem Punkt zu kommen. Und das bedeutet, dass man hier auch teilweise diskutiert hat, darf man nur noch 500 Euro digitales Geld, in Anführungszeichen, Guthaben haben über den Monatsende. Und da hatte ich mir nochmal die Geschichte rausgesucht. In Australien hat man probiert, in den 100-Dollar-Scheinen einen Faden einzulesen beziehungsweise einzustricken, der dann Signale gibt, wenn dieser 100-Dollar-Schein nicht innerhalb von 90 Tagen ausgegeben wird. Also wenn der nicht in Zirkulation kommt.
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1: Warum hat der Staat so große, ist eine rhetorische Frage, so große Probleme, das Volk zu befragen, obwohl doch der Staat und das Personal für das Volk arbeitet?
2: Gut, die arbeiten nicht für das Volk. Das ist
1: also
2: eine
1: offiziell.
2: Geschichte, aber offiziell. Genau. Das Problem ist, dass Parteien gegenüber Volksabstimmungen eine Konkurrenz sind. Volksabstimmungen kommen ja nur in Gang, wenn die Parteien was nicht machen. Wenn das Parlament sich weigert, was zu machen, dann kommt eine Volksabstimmung in Gang. Ist immer so.
1: Ja.
2: Also es ist immer eine Konkurrenz. Und deswegen wollen die das nicht. Ganz einfach. Solange sie in der Opposition sind, reden sie von Volksabstimmung. Sobald sie in die Macht kommen, sagen sie nein. Schalten sie. Also bei den Grünen, die hatten immer die Volksabstimmung. Die waren ja auch damals mit die Träger des Gedankens der Volksabstimmung sehr lange und so weiter. Und jetzt, wo sie dann 2020, glaube ich, an die Macht gekommen sind, dann haben sie es sogar aus ihrem Parteiprogramm rausgestrichen.
1: Interessant. Glaubst du, es wird der AfD genauso gehen?
2: Ja, da bin ich absolut sicher.
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2: Reicht vielleicht einfach schon die Angst vor einem Krieg aus? Also könnte es sein, dass vielleicht das echte politische Potenzial gar nicht so hoch ist und, sag ich mal, um uns als Masse dahin zu lenken mit diesen ganzen Techniken, reicht da eigentlich auch schon, ja, die mediale Darstellung einer Kriegsgefahr aus? Ich kann es ja nicht überprüfen, ich kann ja nicht hinfahren und sagen, liebe Russen, habt ihr jetzt vor, Krieg zu führen? Da werde ich auch wahrscheinlich niemanden finden, der dann sagt, ja klar, ich wollte morgen schon gehen Westen los. Ja, wäre meine Frage in die Runde. So, ist es vielleicht sogar, dass ja selbst die Kriegsgefahren vielleicht gar nicht so groß sind und auch die Angst, die wir haben, macht ja auch viel. Ja? Also wir werden krank, bin ich mir sicher, und wir werden halt beweglich in der Angst, dann auch eben komische Dinge zu machen.
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0: 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Die Pflegeversicherung steht vor dem Kollaps. Bis 2030 fehlen den Kassen 17,4 Milliarden Euro. Kommt keine Reform, droht eine Beitragsexplosion für Millionen Beschäftigte. Jetzt schlägt CDU-Mann Albert Stegemann vor, eigenes Vermögen soll zuerst verwendet werden, bevor die Pflegekasse zahlt. Ein Erbenschutzprogramm auf Kosten der Allgemeinheit kann es nicht geben. Wer Vermögen besitzt, muss zunächst eigenes Vermögen einsetzen, auch das Eigenheim, bevor die Gemeinschaft zahlt. Das heißt, auch das eigene Haus oder die Wohnung sind kein Tabu mehr. Angesichts der jüngsten Eskalation im Ukraine-Krieg wendet sich Ökonom und Diplomat Jeffrey Sachs in einem dramatischen Appell direkt an Kanzler Merz. In einem öffentlichen Brief schreibt er, Europa und Russland schlittern in einen offenen Krieg. In dieser Situation tragen Sie, Herr Bundeskanzler, eine einzigartige Verantwortung. Haben Sie in Ihrer Zeit als Bundeskanzler auch nur einen einzigen substanziellen Dialog mit Präsident Putin versucht? Fragt er. Sachs erwähnt ebenfalls den industriellen Selbstmord Deutschlands und mahnt, das Land müsse nun an seiner Wettbewerbsfähigkeit im digitalen Zeitalter arbeiten. Jeder Euro, der für Panzer, Raketen und Artilleriegranaten ausgegeben wird, fehlt Deutschlands KI-Kapazitäten, seine Chip-Entwicklung und Fertigung, seine Energieinfrastruktur und die Hochgeschwindigkeitsdigitalnetze, die es benötigt, um eine führende Wirtschaftsmacht zu bleiben, schrieb er weiter. Wie britische Medien unter Berufung auf ein internes Regierungspapier berichten, warnen Beamte vor dramatischen Folgen durch die Wind- und Solarenergieoffensive. Die Windkraftanlagen könnten national anerkannte Städten, Landschaften und historische Umgebungen zerstören, sowie die Artenvielfalt und Wasserressourcen massiv beeinträchtigen. Auch die Landwirtschaft könnte unter die Räder kommen, denn laut Dokument sollen Einschränkungen für Grünflächen aufgehoben werden. Betroffen wären damit auch landwirtschaftliche Nutzflächen. Bereits jetzt wurden 157 neue Solarparks genehmigt. Besonders explosiv, Einwände von Anrainern können offenbar einfach übergangen werden, wenn Projekte als national wichtig eingestuft werden. Der AfD könnte in Brüssel ein Verbot und der Verlust von finanziellen Mitteln drohen. Die EU-Parteienaufsicht hat offenbar ein Verfahren gegen die Europapartei Europa der souveränen Nationen, ESN, eingeleitet. Deren Mitglied und treibende Kraft die AfD ist, wie Politico unter Berufung auf ein 300-seitiges Schreiben der Aufsichtsbehörde für europäische politische Parteien und Stiftungen, APPF, berichtet. Der ESN würden dadurch ihr zustehende Gelder in Millionenhöhe entgehen. Die APPF erklärte, sie habe Belege gefunden, die Zweifel an der Einhaltung der EU-Werte durch die ESN-Partei begründeten, wie Behördendirektor Pascal Chonard in einem Brief schrieb. Das Schreiben war an den Rat der EU gerichtet, in dem die Vertreter der nationalen Regierungen sitzen. Das Verfahren der Behörde wurde am Freitag eingeleitet. 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
1: Ändern. Ich finde das unheimlich spannend, denn Habeck hatte ja vorgehabt und auch der Bundeskanzler, dass Deutschland als wirkliches Beispiel für die Welt herhält. Das tut es jetzt. Und zwar als schlechtestes Beispiel, wie man es nicht macht. Das war zwar anders gemeint, aber insofern hat Deutschland der Welt einen Gefallen getan, nämlich durch eine völlig verfehlte, verdummte Politik den anderen zu zeigen, wie man es nicht macht, ist allerdings dabei selbst unter die Räder gekommen. Und das ist das Tragische dabei. Aber da wir wissen, dass die Deutschen natürlich auch immer über eine relativ starke Energie verfügen, gerade wenn sie am Boden liegen, ist die Gefahr oder die Wahrscheinlichkeit relativ groß, dass sie nämlich den Wiederaufbau auch wieder schaffen werden. Und das ist die gute Nachricht.
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1: Diese Leute, die ihr Geld bekommen, um zu publizieren, sind nicht daran interessiert, wie sie das bewerten. Wie finde ich das? Das ist total arrogant, aber sie können sich das leisten, weil sie eben diese Zwangsgebühren bekommen. Das ist ja quasi eine Zwangssteuer, die sie bezahlen müssen für Propaganda. Und dagegen wehre ich mich. Das ist für mich einfach mal Noise Pollution. Das ist Umweltverschmutzung mit totalem Müll, wo Feindbilder kreiert werden. Im Moment ist der Russe wieder dran, nach 25 Jahren. Und das bedeutet, weil ja hier auch Russisch gelehrt wird, sie müssen jetzt umstellen. Weil wenn sie weiter Russisch lehren, hat die CIA sie aber ganz schnell auf dem Schirm. Weil sie sind dann Putin-Versteher im wahrsten Sinne des Wortes. That's the point.
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1: Ich habe mit 10 oder 11 das erste Smartphone bekommen, in der 5. Klasse. Ich habe mir schon öfter mal gewünscht, ich hätte das nicht bekommen. Weil, also damals habe ich das natürlich nicht so gesehen, aber im Nachhinein habe ich schon den Eindruck, dass es Schaden angerichtet hat. Also das ist wahnsinnig schwer zu kontrollieren. Und wenn ganz normale erwachsene Menschen da sitzen und ihr Handy in der Hand haben und sie wissen, sie wollen eigentlich aufhören, sie wollen sich das jetzt nicht weiter anschauen, aber es ist so schwer, es aus den Händen zu legen, dann frage ich mich, wie man das von Kindern erwarten soll. Und ich habe mich oft gefragt, was für geistige, intellektuelle Kapazitäten ich hätte, wenn ich das nicht gehabt hätte, als Beschallung mehrere Stunden am Tag. Was das mit meiner Psyche gemacht hätte, ich glaube, es wäre schon ganz interessant gewesen, halt auch nicht so wahnsinnig gut umsetzbar.
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0: 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Die Pflegeversicherung steht vor dem Kollaps. Bis 2030 fehlen den Kassen 17,4 Milliarden Euro. Kommt keine Reform, droht eine Beitragsexplosion für Millionen Beschäftigte. Jetzt schlägt CDU-Mann Albert Stegemann vor, eigenes Vermögen soll zuerst verwendet werden, bevor die Pflegekasse zahlt. Ein Erbenschutzprogramm auf Kosten der Allgemeinheit kann es nicht geben. Wer Vermögen besitzt, muss zunächst eigenes Vermögen einsetzen, auch das Eigenheim, bevor die Gemeinschaft zahlt. Das heißt, auch das eigene Haus oder die Wohnung sind kein Tabu mehr. Angesichts der jüngsten Eskalation im Ukraine-Krieg wendet sich Ökonom und Diplomat Jeffrey Sachs in einem dramatischen Appell direkt an Kanzler Merz. In einem öffentlichen Brief schreibt er, Europa und Russland schlittern in einen offenen Krieg. In dieser Situation tragen Sie, Herr Bundeskanzler, eine einzigartige Verantwortung. Haben Sie in Ihrer Zeit als Bundeskanzler auch nur einen einzigen substanziellen Dialog mit Präsident Putin versucht? Fragt er. Sachs erwähnt ebenfalls den industriellen Selbstmord Deutschlands und mahnt, das Land müsse nun an seiner Wettbewerbsfähigkeit im digitalen Zeitalter arbeiten. Jeder Euro, der für Panzer, Raketen und Artilleriegranaten ausgegeben wird, fehlt Deutschlands KI-Kapazitäten, seine Chip-Entwicklung und Fertigung, seine Energieinfrastruktur und die Hochgeschwindigkeitsdigitalnetze, die es benötigt, um eine führende Wirtschaftsmacht zu bleiben, schrieb er weiter. Berlin im Griff der Banden? Türkisch-kurdische Clans kämpfen um Drogenmacht. Vier türkisch-kurdische Banden, die Daltons, die Eskins, die Kaspers und die Sirinler, teilen sich laut der Zeitung Bild die deutsche Hauptstadt auf und kämpfen um die Vorherrschaft im Drogengeschäft. Die Zahl der Auseinandersetzungen, darunter Drive-by-Shootings, Handgranatenangriffe, Schutzgelderpressungen und Kopfgelder auf Staatsanwälte und Richter, nimmt zu. Das ist ganz sicher nicht das Ende der Eskalationsstufe, sagte dazu Manuel Ostermann, Chef der Bundespolizeigewerkschaft. Der Sprecher der Polizeigewerkschaft, Benjamin Jendrow, schließt nicht aus, dass junge Menschen angeworben würden und sich anschließend für 1.000 Euro dazu bereit erklärten, eine Handgranate in ein Schaufenster zu werfen. Laut der Staatsanwaltschaft fielen allein 2025 in Berlin 515 gemeldete Schüsse. Der AfD könnte in Brüssel ein Verbot und der Verlust von finanziellen Mitteln drohen. Die EU-Parteienaufsicht hat offenbar ein Verfahren gegen die Europapartei Europa der souveränen Nationen, ESN, eingeleitet, deren Mitglied und treibende Kraft die AfD ist, wie Politico unter Berufung auf ein 300-seitiges Schreiben der Aufsichtsbehörde für europäische politische Parteien und Stiftungen, APPF, berichtet. Der ESN würden dadurch ihr zustehende Gelder in Millionenhöhe entgehen. Die APPF erklärte, sie habe Belege gefunden, die Zweifel an der Einhaltung der EU-Werte durch die ESN-Partei begründeten, wie Behördendirektor Pascal Chonard in einem Brief schrieb. Das Schreiben war an den Rat der EU gerichtet, in dem die Vertreter der nationalen Regierungen sitzen. Das Verfahren der Behörde wurde am Freitag eingeleitet. 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
1: Das ist die ultimative Selbstverwaltung und Selbstverantwortung für sein eigenes Geld oder für seinen Werterhalt. Es gibt Möglichkeiten, an dem Kurs des Bitcoin zu partizipieren. Es gibt also hier eben diese gesagten ETFs. Man kann damit praktisch wie eine Aktie an der Wertsteigerung beziehungsweise an diesem Markt teilnehmen. Aber grundsätzlich ist es genau wie du sagst. Man sagt im Kryptojargon not your keys, not your coins. Das heißt, du hast 12 oder 24 Sicherheitswörter, die du dir dann merken musst, um immer wieder auf deinen Wallet, auf deine Geldbörse zuzugreifen. Und auch hier erstmalig in der Geschichte ist etwas, dass wenn dir jemand eine Waffe an den Kopf hält und möchte deine Bitcoin und du gibst sie nicht heraus, kann er sie nicht stehlen. Das heißt, nur wenn diese Worte preisgibst, wenn man eine Unze Gold in der Tasche hat, kann man davon ausgehen, dass wenn jemand mit der Waffe da steht, dass er dein Vermögen sozusagen einziehen kann. Das ist bei Bitcoin nicht.

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1: Niemand ist nur rechts oder ist nur links. Wenn ich jetzt das mal runterbreche und für mich ist rechts heute etwas, wo ich sage, das ist Tradition, das ist konservativ, dann habe ich eine Tradition, ich bin konservativ, ich bin ja auch Familienvater, dann hat man gewisse Traditionen, ist konservativ. Man möchte gerne wissen, wo der dreijährige Sohn um 21 Uhr ist. Das ist das dann rechts, ich weiß nicht, ja. Links ist, dass ich sage, ich möchte das Geld, was verdient wird, dass das gerecht verteilt wird. Das ist für mich das Linke, einfach auch die Schwachen mitnehmen und ich sage, mir geht's gut. Das könnte man möglicherweise als links bezeichnen. Aber diese scharfen Trennungen gibt es nicht mehr.
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1: Also dort hat er im Grunde was, der hatte sowas gesagt wie, ich werde sterben um der Gerechtigkeit, ja, ja, irgendwie, ne, so. Also er hat im Grunde ein Attentat angekündigt.
2: Auch zum wiederholten Mal, er hatte es ja schon der Ärztekammer
1: ja,
2: angekündigt. Ja.
1: Natürlich, da hat er gesagt, er macht sowas wie in Boston, also so ein Attentat wie in Boston.
2: Marathon, ja.
1: Ich meine, sie wussten alle Bescheid. Das Bundesamt für Migration und Flüchtlinge wusste Bescheid. Denen wurde auch gesagt, der Typ ist gefährlich. Was haben sie gemacht? Nichts. Der Verfassungsschutz von Sachsen-Anhalt wusste Bescheid. Dann gab es mehrfach Warnungen der saudischen Botschaft, ja, dass dieser Mann durchgeknallt und gefährlich ist. Jetzt mal diese, sagen wir mal, Mainstream-Betrachtung, ja, das hätten alle wissen können. Und die Frage ist halt, und die Frage stellt sich halt auch Matthias Priebe, warum wussten sie es nicht? Ist das pure Blödheit oder ist es etwas anderes? Das wage ich jetzt nicht zu beurteilen, aber Elon Musk verantwortlich zu machen, das ist schon verrückt. Und ich meine, die Leute, die das glauben, wenn also nicht merken, wie hier gelogen und betrogen wird, also die sind wirklich komplett los.
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0: 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Das Bundesverteidigungsministerium will Reservisten per Gesetz künftig zu Übungen verpflichten können. Bisher waren diese freiwillig. Zur Stärkung der Reserve der Bundeswehr sollen dabei alle, die einen Wehrdienst absolviert und ein bestimmtes Alter haben, verpflichtend zum Dienst herangezogen werden können. Laut dem Gesetzentwurf können in Zukunft alle Männer und Frauen, die weniger als ein Jahr freiwillig Wehrdienst geleistet haben, wenn sie jünger als 45 Jahre alt sind, verpflichtend zu regelmäßigen Wehrübungen herangezogen werden. Wer länger als ein Jahr Wehrdienst geleistet hat oder sich als Berufs- oder Zeitsoldatin verpflichtet hat, kann bis zum 65. Lebensjahr zu Übungen verpflichtet werden, so der Gesetzentwurf. Um an der sogenannten Ostflanke auf den Ernstfall vorbereitet zu sein, entsteht auf deutschem Boden in Münster, NRW, ein völlig neues Hauptquartier, das NATO-Truppen möglichst schnell in Richtung Osten verlegen soll. Dort, im deutsch-niederländischen Korps, liegt dann die Verantwortung für die Verteidigung Estlands und Lettlands. Ein zweites, bereits bestehendes Hauptquartier in Stettin ist für Polen und Litauen zuständig. Es gehe darum, schnell große Truppenverbände einzusetzen, so ein Militärbeamter zur Nachrichtenagentur Reuters. Unter der Befehlsgewalt des kriegstüchtigen Armeepersonals in Münster können das bis zu 60.000 NATO-Soldaten sein. Die Sozialabgaben in Deutschland drohen zu explodieren. Laut einem aktuellen Gutachten der von der Politik ernannten Wirtschaftsweisen steigt der Gesamtbeitrag für Renten, Kranken-, Pflege- und Arbeitslosenversicherung von heute 42,3% bis 2040 auf fast 50%. Folge: weniger Netto vom Brutto, Schrumpflohn für Millionen Arbeitnehmer. Um dieser Entwicklung entgegenzusteuern, schlägt der Rat Reformen zur Ausgabensteuerung in der stationären Versorgung sowie bei Arzneimitteln vor. Konkret fordern sie mehr Spezialisierung der Krankenhäuser, denn diese seien der größte Ausgabenblock der Krankenkassen. Schluss mit der kostenlosen Mitversicherung für Ehegatten in der gesetzlichen Krankenversicherung. Abschaffung des Ehegattensplittings und von Minijobs. Begründung: mehr reguläre Arbeit soll die Sozialkassen stabilisieren. Mehr Eigenbeteiligung bei der Pflegeversicherung, höhere Steuern auf Tabak, Alkohol und zuckerhaltige Lebensmittel. Der belgische Aktivist und ehemalige Politiker Dries van Langenhove wurde von einem belgischen Gericht wegen angeblicher Hassrede verurteilt. Die Entscheidung ist brisant, denn das Gericht liefert eine widersprüchliche Begründung für sein Urteil. Obwohl seine Rede auf wissenschaftlichen Fakten und belegbaren Zahlen basierte, reiche seine allgemeine Abneigung gegenüber einer geschützten Gruppe aus, um ihn nach dem belgischen Antirassismusgesetz in zwei Punkten schuldig zu sprechen. Langenhove hielt im Februar 2024 eine zweistündige Vorlesung. Darin kritisierte Langenhove die Masseneinwanderung und die mit ihr einhergehende Wohnungsnot, sinkende Bildungsstandards und Gruppenunterschiede. Dabei stützte er sich auf offizielle Statistiken, veröffentlichte Studien und wissenschaftliche Daten etwa zur Überrepräsentation bestimmter Gruppen bei Kriminalität. Dafür wurde er jetzt verurteilt. 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
2: Und deswegen gibt's auch keine Start-ups mehr und jeder, der eine Idee hat, ist gut beraten, dieses Land sofort zu verlassen. Was wäre, wenn ich vor 20 Jahren zu Ihnen gekommen wäre, hätte einen Kugelschreiber auf den Tisch gelegt, ein Stück Papier und hätte Ihnen die Idee von Google skizziert. Hätte mich angeguckt und gesagt, könnten Sie froh sein, wenn Sie heute noch Ihren Kugelschreiber haben. Das ist die Situation in Deutschland. Was es hier gibt, gibt Ratschläge von der Industrie- und Handelskammer, alles dummes Zeug, so wird dieses Land nicht wieder hochkommen.
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1: Ich kann auch sauer auftreten, ich werde auch manchmal wütend, das beobachte ich bei mir selber, das ist dann der Ken Jebsen-Modus. Das ist dann immer nur der Kopf und ich bin ja das nicht mehr, ich mache jetzt, bin ja wieder Kämer so wie Siavash. Das Pendel zwischen beiden Welten und dann beobachte ich wieder, was wolltest du denn eigentlich sein? Ich wollte eher nicht nur der Journalist, nicht nur der verkopfte Ken Jebsen sein, sondern eben auch Kämer so wie Siavash, der eher mit dem Herz empathisch sieht und es als Aufgabe sieht, was er auf diesem Planeten macht. Das ist ja, sag ich mal, Aktivismus ist ein Ticket, was man bezahlt, wenn man hier lebt. Und ja, ich versuche, bevor ich irgendwo hingehe, zu sagen dazu, was willst denn du eigentlich? Willst du die Leute mit dem, was du sagst, abtören? Dann sind sie depressiv, sind sie vielleicht schon vorher. Oder willst du, dass die Leute Mut schöpfen? Und ich will ja das andere. So, weil eigentlich wäre es ja schön, wenn wir uns in unserer Branche überflüssig machen würden. Ich sage ja, wenn ich jetzt Arzt wäre, fände ich super, ich hätte keine Patienten mehr, weil die sind alle schon gesund. So, also das wäre ja wunderbar. Und wenn ich das nicht glauben würde, dann könnte ich es auch selbst gar nicht durchhalten. Da wird man nämlich krank. So, dann kriegt man einen Knall. Und ich komme aus einer Familie, da ist das Magengeschwür, also das Standardding. Und das wollte ich auf keinen Fall haben. Und da habe ich gesagt, gut, ich höre vor jedem Event, den ich mache, auch extrem gute Musik. Das mache ich, baue mich immer auf mit Musik. Ich habe ja auf meiner Seite eine gute Musikliste, wo ich immer wieder sage, hör zu, das ist auch ein Spiel. Und das Spiel gewinnen wir. Und du darfst niemals der Kakao, durch den sie sich ziehen, auch noch trinken, hat ja Kästner gesagt. Und das ist so mein Lebensmotto.
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1: Das ist ein inzestuöses System. Ja, also die Journalistenschulen gehören den Zeitungen. Dort werden Journalisten gezüchtet und sie bekommen Leitplanken. Und in diesen Leitplanken bleiben sie. Sie wissen ganz genau, wie weit können sie gehen, wo sind die Grenzen. Und wenn ich das nicht tue, also nicht mitspiele, werde ich isoliert. Also wir haben, da fängt es schon an. Und dann haben wir sowas wie Instanzen. Woher kommen unsere News? Unsere News kommen von Agenturen. Diese Agenturen, wem gehören die? Ja, die gehören auch den Zeitungen. Wem gehören unsere Medien? 7 Familien. Wo soll es denn da Raum geben für freie Entfaltung? Und deswegen sehe ich als einzige Möglichkeit, um den Journalismus zu retten, dass es neue Medien gibt, dass es Foren gibt für angstfreie Debatten. Eigentlich sollten ja Universitäten das sein.
2: Ja, das
1: sind sie nicht.
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0: 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Wie britische Medien unter Berufung auf ein internes Regierungspapier berichten, warnen Beamte vor dramatischen Folgen durch die Wind- und Solarenergieoffensive. Die Windkraftanlagen könnten national anerkannte Städten, Landschaften und historische Umgebungen zerstören, sowie die Artenvielfalt und Wasserressourcen massiv beeinträchtigen. Auch die Landwirtschaft könnte unter die Räder kommen, denn laut Dokument sollen Einschränkungen für Grünflächen aufgehoben werden. Betroffen wären damit auch landwirtschaftliche Nutzflächen. Bereits jetzt wurden 157 neue Solarparks genehmigt. Besonders explosiv, Einwände von Anrainern können offenbar einfach übergangen werden, wenn Projekte als national wichtig eingestuft werden. Weil die Energiewende das Stromnetz von Wind und Sonne abhängig macht, soll die Industrie ihre Produktion künftig nach wetterabhängigen Netzschwankungen ausrichten. Diesen Plan verfolgt derzeit die von einem Habeck-Vertrauten geführte Bundesnetzagentur. Künftig sollen nicht mehr vor allem Unternehmen mit gleichmäßiger Abnahme entlastet werden, sondern solche, die ihren Stromverbrauch flexibel an Netzengpässe anpassen. Nicht Stabilität wird damit perspektivisch belohnt, sondern Flexibilität. Für energieintensive Unternehmen hätte diese Verschiebung gravierende Folgen, heißt es aus der Industrie. Die Pflegeversicherung steht vor dem Kollaps. Bis 2030 fehlen den Kassen 17,4 Milliarden Euro. Kommt keine Reform, droht eine Beitragsexplosion für Millionen Beschäftigte. Jetzt schlägt CDU-Mann Albert Stegemann vor, eigenes Vermögen soll zuerst verwendet werden, bevor die Pflegekasse zahlt. Ein Erbenschutzprogramm auf Kosten der Allgemeinheit kann es nicht geben. Wer Vermögen besitzt, muss zunächst eigenes Vermögen einsetzen, auch das Eigenheim, bevor die Gemeinschaft zahlt. Das heißt, auch das eigene Haus oder die Wohnung sind kein Tabu mehr. Der AfD könnte in Brüssel ein Verbot und der Verlust von finanziellen Mitteln drohen. Die EU-Parteienaufsicht hat offenbar ein Verfahren gegen die Europapartei Europa der souveränen Nationen, ESN, eingeleitet, deren Mitglied und treibende Kraft die AfD ist, wie Politico unter Berufung auf ein 300-seitiges Schreiben der Aufsichtsbehörde für europäische politische Parteien und Stiftungen, APPF, berichtet. Der ESN würden dadurch ihr zustehende Gelder in Millionenhöhe entgehen. Die APPF erklärte, sie habe Belege gefunden, die Zweifel an der Einhaltung der EU-Werte durch die ESN-Partei begründeten, wie Behördendirektor Pascal Chonard in einem Brief schrieb. Das Schreiben war an den Rat der EU gerichtet, in dem die Vertreter der nationalen Regierungen sitzen. Das Verfahren der Behörde wurde am Freitag eingeleitet. 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
1: Wirklich so, aber ich meine, der Herr Habeck hat ja nur einiges auch als Politiker gemacht und verantwortet. Und ich glaube, das spüren wir natürlich auch alle im täglichen Leben so ein bisschen. Also ich meine, wir haben wirtschaftliche Probleme en masse. Das wird er mit einem Lächeln nicht wegkriegen. Und ich denke mal, die Leute sind nicht so blöd, wie viele denken. Ich glaube, dass das schon sehr, sehr gewirkt hat, was da in den letzten 2-3 Jahren passiert ist. Und ich denke mal, da kann er so viele Kirchentische besuchen, wie er will. Da kommt er nicht über die gute Linie drüber.
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1: Die Industrie verdient natürlich an der Pille, aber gleichzeitig kann man die Arbeitskraftfrau so lange nutzen, wie man sie nutzen will und nicht die Frau ist plötzlich schwanger geworden, weil die hatte irgendwie Sex und so, sondern die Frau kann es ja verhindern. Man kann dann sagen, wieso sind sie denn schwanger? Ja, haben sie einen Fehler gemacht? Früher hieß es ja, wir hatten Sex und wird man halt irgendwann schwanger. Jetzt kann man sagen, ja, können ruhig Sex haben, aber dass sie dann schwanger werden, das liegt ja an ihnen. Ja, also sie können es ja verhindern. Und wenn sie ein Kind bekommen, obwohl sie es eigentlich verhindern könnten, weil wir sie am Band brauchen, dann ist es ein Fehler von ihnen und da, ne, das ist dann, warum werden sie jetzt schwanger? Werden sie doch später schwanger? Also jetzt passt uns gar nicht.
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1: Natürlich ist es so, dass man einen Menschen, der wahnsinnig geworden ist, der verrückt geworden ist, der sich etwas in den Kopf gesetzt hat, mit denen, diesen Menschen muss man leben, die wird es immer geben, das ist ganz klar, da gibt es keine Sicherheit, sonst bräuchte man einen Spitzelstaat, das will also auch gar keiner. Wenn aber jemand wie er hier, das im Vornherein schon mehrfach massiv postet und wenn saudische Behörden auf ihn aufmerksam gemacht haben, sodass die Ordnungsbehörden ihn kannten und wenn auch Follower darauf aufmerksam gemacht haben, dass auch die Polizei wusste, dass es sich um jemanden handelt, den man beobachten sollte, da stellt sich schon die Frage, warum unsere Minister die Justiz eindecken mit jede Menge Klagen wegen Beleidigungen. Das geht da zwischen 800 bis, was ich, 3000. Und dann hat die Justiz aber für so jemand keine Zeit. Und das ist das, worüber ich nachdenke. Ja? Wäre das möglicherweise, ist alles nur möglich, ja, zu verhindern gewesen, wenn die Justiz für sich für solche Leute Zeit hätte nehmen können, statt sich mit anderen Dingen herumschlagen zu müssen. Mehr möchte ich dazu eigentlich gar nicht sagen.
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0: 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Berlin im Griff der Banden. Türkisch-kurdische Clans kämpfen um Drogenmacht. Vier türkisch-kurdische Banden, die Daltons, die Eskins, die Kaspers und die Sirinler, teilen sich laut der Zeitung Bild die deutsche Hauptstadt auf und kämpfen um die Vorherrschaft im Drogengeschäft. Die Zahl der Auseinandersetzungen, darunter Drive-by-Shootings, Handgranatenangriffe, Schutzgelderpressungen und Kopfgelder auf Staatsanwälte und Richter, nimmt zu. Das ist ganz sicher nicht das Ende der Eskalationsstufe, sagte dazu Manuel Ostermann, Chef der Bundespolizeigewerkschaft. Der Sprecher der Polizeigewerkschaft, Benjamin Jendro, schließt nicht aus, dass junge Menschen angeworben würden und sich anschließend für 1.000 Euro dazu bereit erklärten, eine Handgranate in ein Schaufenster zu werfen. Laut der Staatsanwaltschaft fielen allein 2025 in Berlin 515 gemeldete Schüsse. Um an der sogenannten Ostflanke auf den Ernstfall vorbereitet zu sein, entsteht auf deutschem Boden in Münster, NRW, ein völlig neues Hauptquartier, das NATO-Truppen möglichst schnell in Richtung Osten verlegen soll. Dort, im deutsch-niederländischen Korps, liegt dann die Verantwortung für die Verteidigung Estlands und Lettlands. Ein zweites, bereits bestehendes Hauptquartier in Stettin ist für Polen und Litauen zuständig. Es gehe darum, schnell große Truppenverbände einzusetzen, so ein Militärbeamter zur Nachrichtenagentur Reuters. Unter der Befehlsgewalt des kriegstüchtigen Armeepersonals in Münster können das bis zu 60.000 NATO-Soldaten sein. Die Sozialabgaben in Deutschland drohen zu explodieren. Laut einem aktuellen Gutachten der von der Politik ernannten Wirtschaftsweisen steigt der Gesamtbeitrag für Renten, Kranken-, Pflege- und Arbeitslosenversicherung von heute 42,3% bis 2040 auf fast 50%. Folge: weniger Netto vom Brutto, Schrumpflohn für Millionen Arbeitnehmer. Um dieser Entwicklung entgegenzusteuern, schlägt der Rat Reformen zur Ausgabensteuerung in der stationären Versorgung sowie bei Arzneimitteln vor. Konkret fordern sie mehr Spezialisierung der Krankenhäuser, denn diese seien der größte Ausgabenblock der Krankenkassen. Schluss mit der kostenlosen Mitversicherung für Ehegatten in der gesetzlichen Krankenversicherung. Abschaffung des Ehegattensplittings und von Minijobs. Begründung: mehr reguläre Arbeit soll die Sozialkassen stabilisieren. Mehr Eigenbeteiligung bei der Pflegeversicherung, höhere Steuern auf Tabak, Alkohol und zuckerhaltige Lebensmittel. Das Bundesverteidigungsministerium will Reservisten per Gesetz künftig zu Übungen verpflichten können. Bisher waren diese freiwillig. Zur Stärkung der Reserve der Bundeswehr sollen dabei alle, die einen Wehrdienst absolviert und ein bestimmtes Alter haben, verpflichtend zum Dienst herangezogen werden können. Laut dem Gesetzentwurf können in Zukunft alle Männer und Frauen, die weniger als ein Jahr freiwillig Wehrdienst geleistet haben, wenn sie jünger als 45 Jahre alt sind, verpflichtend zu regelmäßigen Wehrübungen herangezogen werden. Wer länger als ein Jahr Wehrdienst geleistet hat oder sich als Berufs- oder Zeitsoldatin verpflichtet hat, kann bis zum 65. Lebensjahr zu Übungen verpflichtet werden, so der Gesetzentwurf. 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
1: Dieses Klimathema zum Beispiel, wir haben mehrere Sendungen dazu produziert und ich habe es immer noch nicht bis ins Detail verstanden. Ja, ich höre aber beiden Seiten zu.
2: So,
1: das ist genau der Punkt. Und ich sehe furchtbare Bilder aus Palästina, ich sehe furchtbare Bilder aus Israel, ich sehe, dass Menschen leiden. Unendliches Leid, das ist genauso auch Ukraine, überhaupt Krieg. Ich sehe einfach Menschen, die leiden und das ist das, was mich berührt. Aber ich bin nicht in der Lage tatsächlich dazu dezidiert eine Meinung zu haben zu allem, weil das Leben besteht ja nicht nur aus Lesen, Interviews und vor allem Reisen, weil das wäre vielleicht genau das, was auch den meisten fehlt, sich wirklich mal ein Bild vor Ort zu machen. Ja.

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1: Der Spiegel hat es ja vor vielen Jahren schon mal geschrieben. Deutsche müssen das Töten wieder lernen. Mhm. Ich kann diesen Spiegelredakteuren und diesen Sternredakteuren nur Folgendes sagen. Nach ihnen, ich gehe, um zu gucken, was los ist, wenn du an der Front gefallen bist. Und vielleicht nochmal, warum das alles zusammenpasst. Die Gründerväter des Stern und des Spiegel waren ja alle in der NSDAP. Das wird ja immer vergessen. Ja, so. Und ich erinnere an die Täter-Tagebücher. Ja. Und deswegen, das gehört irgendwie dazu. Presse wird im Ernstfall immer gleichgeschaltet und zwischendurch kämpfen sie eben einen Wirtschaftskrieg und machen dort Märkte gut. Und wenn man sich erinnert, die 2000 Angestellten, die unter Goebbels in der Propagandaabteilung waren, die sind ja nach dem Zweiten Weltkrieg in die deutsche Werbung gegangen. Mhm. Und haben Sprüche geklopft, die wir alle kennen. Uwex heißt die Skibrille, Persil, da weiß man, was man hat. Frag doch mal, wo waren sie denn vorher eigentlich? Ach so, da haben sie den Stürmer beliefert. Und so muss man das sehen. Deswegen mein Rat ist,

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1: Du hast gerade schon die NATO angesprochen, Matthias. Da scheint ja, während der NATO-Chef bei Trump sitzt, scheint ja gleichzeitig ein Teil der NATO eine Art Neben-NATO aufzumachen. Da wird relativ wenig darüber berichtet in der deutschen Presse. Überraschung, Überraschung. Aber die Nordgruppe der NATO-Staaten, also die Anrainer von Nord- und Ostsee, treffen sich in der Ukraine und anderen Ortes, um eine Unterstützung der Ukraine durch die NATO-Mitglieder ohne die USA vorzubereiten, ganz explizit. Die Northern Group, wie sie sich nennen. Und aus meiner Sicht dann die neue Inkarnation des Deep State eben, die offensichtlich ohne die USA das weiter vorantreiben möchte. Und das extrem entschlossen. Frankreich hat jetzt auch mitgeteilt, so lesen wir unter anderem in der Berliner Zeitung, dass die Ukraine Langstreckenraketen gegen Russland einsetzen kann aus französischem Bestand. Diese Storm Shadow Variante, die Franzosen haben. Also das sieht ja so aus, als ob die NATO das auf beiden, also zweigleisig versucht. Oder einerseits bei Trump sich da ranzuarbeiten, andererseits aber dafür vorrüstet, ohne Trump das durchzuziehen. Oder wie interpretierst du das, Matthias?
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0: 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Die Sozialabgaben in Deutschland drohen zu explodieren. Laut einem aktuellen Gutachten der von der Politik ernannten Wirtschaftsweisen steigt der Gesamtbeitrag für Renten, Kranken-, Pflege- und Arbeitslosenversicherung von heute 42,3% bis 2040 auf fast 50%. Folge: weniger Netto vom Brutto, Schrumpflohn für Millionen Arbeitnehmer. Um dieser Entwicklung entgegenzusteuern, schlägt der Rat Reformen zur Ausgabensteuerung in der stationären Versorgung sowie bei Arzneimitteln vor. Konkret fordern sie mehr Spezialisierung der Krankenhäuser, denn diese seien der größte Ausgabenblock der Krankenkassen. Schluss mit der kostenlosen Mitversicherung für Ehegatten in der gesetzlichen Krankenversicherung. Abschaffung des Ehegattensplittings und von Minijobs. Begründung: mehr reguläre Arbeit soll die Sozialkassen stabilisieren. Mehr Eigenbeteiligung bei der Pflegeversicherung, höhere Steuern auf Tabak, Alkohol und zuckerhaltige Lebensmittel. Der belgische Aktivist und ehemalige Politiker Dries van Langenhove wurde von einem belgischen Gericht wegen angeblicher Hassrede verurteilt. Die Entscheidung ist brisant, denn das Gericht liefert eine widersprüchliche Begründung für sein Urteil. Obwohl seine Rede auf wissenschaftlichen Fakten und belegbaren Zahlen basierte, reiche seine allgemeine Abneigung gegenüber einer geschützten Gruppe aus, um ihn nach dem belgischen Antirassismusgesetz in zwei Punkten schuldig zu sprechen. Langenhove hielt im Februar 2024 eine zweistündige Vorlesung. Darin kritisierte Langenhove die Masseneinwanderung und die mit ihr einhergehende Wohnungsnot, sinkende Bildungsstandards und Gruppenunterschiede. Dabei stützte er sich auf offizielle Statistiken, veröffentlichte Studien und wissenschaftliche Daten etwa zur Überrepräsentation bestimmter Gruppen bei Kriminalität. Dafür wurde er jetzt verurteilt. Die Pflegeversicherung steht vor dem Kollaps. Bis 2030 fehlen den Kassen 17,4 Milliarden Euro. Kommt keine Reform, droht eine Beitragsexplosion für Millionen Beschäftigte. Jetzt schlägt CDU-Mann Albert Stegemann vor: eigenes Vermögen soll zuerst verwendet werden, bevor die Pflegekasse zahlt. Ein Erbenschutzprogramm auf Kosten der Allgemeinheit kann es nicht geben. Wer Vermögen besitzt, muss zunächst eigenes Vermögen einsetzen, auch das Eigenheim, bevor die Gemeinschaft zahlt. Das heißt, auch das eigene Haus oder die Wohnung sind kein Tabu mehr. Um an der sogenannten Ostflanke auf den Ernstfall vorbereitet zu sein, entsteht auf deutschem Boden in Münster, NRW, ein völlig neues Hauptquartier, das NATO-Truppen möglichst schnell in Richtung Osten verlegen soll. Dort, im deutsch-niederländischen Korps, liegt dann die Verantwortung für die Verteidigung Estlands und Lettlands. Ein zweites, bereits bestehendes Hauptquartier in Stettin ist für Polen und Litauen zuständig. Es gehe darum, schnell große Truppenverbände einzusetzen, so ein Militärbeamter zur Nachrichtenagentur Reuters. Unter der Befehlsgewalt des kriegstüchtigen Armeepersonals in Münster können das bis zu 60.000 NATO-Soldaten sein. 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
1: Die Hamas ist nicht mal im Ansatz geschwächt worden. Aber mir geht das ganze Theater auf die Nerven. Ich habe gerade ein Video bekommen von, weiß ich nicht, 50 oder 100 israelischen Soldaten, die gerade aus Gaza abziehen und die israelische Nationalhymne singen. Feiern da wirklich diesen Massenmord, diesen Genozid. Das ist doch erbärmlich, das ist doch entsetzlich.
2: Vielleicht feiern sie aber auch einfach nur den Abzug.
1: Ja, gut. Weiß man nicht bei so einem Video natürlich. Hm. Auch die ganzen Feiern in Gaza. Ich kann verstehen, wenn da Leuchtraketen steigen und die Menschen auf der Straße feiern, aber es sind halt immer nur die Überlebenden. Die Zehntausenden von Toten spielen keine Rolle mehr. Alles nur Zahlen. Nummer.
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1: Ich bin noch nie so bedroht worden wie in linken und grünen Stadtteilen. Noch nie.
2: Ist es immer noch so?
1: Ja, ja. Da gibt es Stadtteile, die betrete ich nicht ohne Manpower. Das ist mir aber nie in einem konservativen Tipp, mögen auf mich sagen, Arschgeige, sagen die. Aber die setzen sich eher und sagen, dann diskutier doch mal. Ich muss mir ja auch in den Foren anhören. Geh doch zurück, wo du hergekommen bist. Du meinst nach Krefeld, wo ich geboren bin? Nee, wo dein Vater herkommt. Wieso nicht, wo meine Mutter herkommt? Die kommt aus Hamburg. Ich war ja mein Leben lang, einen größten Teil war ich ja Opfer von Rassismus. Aber jetzt sind diejenigen, mit denen ich mich früher politisch verortet habe, die härtesten Rassisten gegen mich. Die argumentieren übrigens auch nicht inhaltlich. Das ist auch bei J.D. Vance, sondern nur die Frisur oder irgendwas. So. Und das ist für mich schwach. Deswegen, wenn wir über rechts und links sprechen, das, was sie im Moment als links ausgibt, ist das ja gar nicht. Das, was sie als grün ausgibt, ist das ja gar nicht. Du kannst ja nicht für Frieden sein, grün sein und Waffen ins Kriegsgebiet liefern. Und die, die heute rechts sind, das sind die ehemaligen Konservativen. Nichts, was dort gesagt wird, ist auch nur annähernd so scharf, was nicht früher von der CSU unter Dräger geäußert wurde. Das ist alles politisch verzerrt. Und in den Medien haben wir es auch mit Leuten zu tun, die doch zu 70% ein linksgrünes Weltbild haben. Und es ist nicht mein Weltbild, und zwar schon deswegen nicht, weil ich es haben muss, um bei den Freunden zu bleiben. Ich möchte frei bleiben. Und ich möchte sagen können, das, was dieser Konservative sagt, das sehe ich genau.
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2: This song is taken from the motion picture Black Caesar.

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1: In den 80ern hat ein amerikanischer Soziologe, Neil Postman, ein Buch veröffentlicht mit dem Titel »Wir amüsieren uns zu Tode« und verglich dort die beiden Dystopien Aldous Huxley, Brave New World und George Orwell 1984 mit interessanten Ergebnissen. Grob zusammengefasst, Orwell hat prophezeit, irgendwann werden uns Informationen vorenthalten werden. Und Huxleys Prophezeiung war, dass irgendwann wir so viel Informationen bekommen rund um die Uhr, dass wir nicht mehr in der Lage sein werden, aus einem Wust von Belanglosigkeiten das wahrhaft Wichtige herauszufiltern. Und er ist sicherlich mit diesem dystopischen Ansatz näher an der Wirklichkeit.
2: Als Orwell.
1: Genau, richtig. Ja, das es ist eine Überinformation, ist eine Nichtinformation.

0: 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Berlin im Griff der Banden. Türkisch-kurdische Clans kämpfen um Drogenmacht. Vier türkisch-kurdische Banden, die Daltons, die Esgins, die Kaspers und die Sirinler, teilen sich laut der Zeitung Bild die deutsche Hauptstadt auf und kämpfen um die Vorherrschaft im Drogengeschäft. Die Zahl der Auseinandersetzungen, darunter Drive-by-Shootings, Handgranatenangriffe, Schutzgelderpressungen und Kopfgelder auf Staatsanwälte und Richter, nimmt zu. Das ist ganz sicher nicht das Ende der Eskalationsstufe, sagte dazu Manuel Ostermann, Chef der Bundespolizeigewerkschaft. Der Sprecher der Polizeigewerkschaft, Benjamin Jendro, schließt nicht aus, dass junge Menschen angeworben würden und sich anschließend für 1.000 Euro dazu bereit erklärten, eine Handgranate in ein Schaufenster zu werfen. Laut der Staatsanwaltschaft fielen allein 2025 in Berlin 515 gemeldete Schüsse. Weil die Energiewende das Stromnetz von Wind und Sonne abhängig macht, soll die Industrie ihre Produktion künftig nach wetterabhängigen Netzschwankungen ausrichten. Diesen Plan verfolgt derzeit die von einem Habeck-Vertrauten geführte Bundesnetzagentur. Künftig sollen nicht mehr vor allem Unternehmen mit gleichmäßiger Abnahme entlastet werden, sondern solche, die ihren Stromverbrauch flexibel an Netzengpässe anpassen. Nicht Stabilität wird damit perspektivisch belohnt, sondern Flexibilität. Für energieintensive Unternehmen hätte diese Verschiebung gravierende Folgen, heißt es aus der Industrie. Das Bundesverteidigungsministerium will Reservisten per Gesetz künftig zu Übungen verpflichten können. Bisher waren diese freiwillig. Zur Stärkung der Reserve der Bundeswehr sollen dabei alle, die einen Wehrdienst absolviert und ein bestimmtes Alter haben, verpflichtend zum Dienst herangezogen werden können. Laut dem Gesetzentwurf können in Zukunft alle Männer und Frauen, die weniger als ein Jahr freiwillig Wehrdienst geleistet haben, wenn sie jünger als 45 Jahre alt sind, verpflichtend zu regelmäßigen Wehrübungen herangezogen werden. Wer länger als ein Jahr Wehrdienst geleistet hat oder sich als Berufs- oder Zeitsoldatin verpflichtet hat, kann bis zum 65. Lebensjahr zu Übungen verpflichtet werden, so der Gesetzentwurf. Der AfD könnte in Brüssel ein Verbot und der Verlust von finanziellen Mitteln drohen. Die EU-Parteienaufsicht hat offenbar ein Verfahren gegen die Europapartei Europa der souveränen Nationen, ESN, eingeleitet, deren Mitglied und treibende Kraft die AfD ist, wie Politico unter Berufung auf ein 300-seitiges Schreiben der Aufsichtsbehörde für europäische politische Parteien und Stiftungen, APPF, berichtet. Der ESN würden dadurch ihr zustehende Gelder in Millionenhöhe entgehen. Die APPF erklärte, sie habe Belege gefunden, die Zweifel an der Einhaltung der EU-Werte durch die ESN-Partei begründeten, wie Behördendirektor Pascal Chonard in einem Brief schrieb. Das Schreiben war an den Rat der EU gerichtet, in dem die Vertreter der nationalen Regierungen sitzen. Das Verfahren der Behörde wurde am Freitag eingeleitet. 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
1: Wenn man auf den NSU schaut, wir haben da einen Mammutprozess gehabt, hauptsächlich gegen eine der drei Täterinnen, eine aus diesem Tätertrio, wie ja die offizielle Erzählung war, gegen Beate Zschäpe. Der Prozess lief von 13 bis 18, hat die Aufmerksamkeit gebunden, hat einen Schuld- und Scham-Narrativ verankert in der öffentlichen Wahrnehmung, das dann geholfen hat, die Änderung der Migrationspolitik ab 14, 15, wenn man so will, gedanklich auch vorzubereiten. Und sowas sehen wir jetzt, glaube ich, auch wieder. Wir sehen dieses Reden vom Behördenversagen, was darauf zielen dürfte, den Sicherheitsapparat noch weiter auszubauen. Das haben wir in den letzten 20 Jahren immer wieder erlebt.
2: Das wird ja schon wieder laut gefordert, ne? Entschuldige. Also wir hören ja jetzt schon wieder von Innenministern die Forderung, das ist eigentlich der Weckruf für die Verkehrsdatenspeicherung und Vorratsdatenspeicherung, genau.
1: Ja klar, das sind jetzt die gesetzlichen Dinge. Das Bundesamt für Verfassungsschutz ist seit 2001 verdreifacht worden, das Personal ist verdreifacht worden. Und wir wissen unter anderem ja aus diesem Buch von Ronen Steinke, also ein Mainstream-Autor, SZ-Journalist, Süddeutsche Zeitung-Journalist, wir wissen, dass der Verfassungsschutz ausdrücklich das Ziel hat, die politische Dynamik im Inland zu verändern.
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2: Einen der grundlegendsten Werten heißt, du sollst nicht töten. Nicht Klammer auf, ab und zu, wenn Putin kommt, kannst du wieder. Nee. Und Krieg ist ein Zeichen von Schwäche. Leute, die Krieg führen, denen sind die Argumente ausgegangen. Okay? So. Und ich habe noch Argumente. Und da bin ich bei Helmut Schmidt. Lieber 1000 Stunden verhandeln, wie eine Stunde schießen. Das machen wir einfach nicht mehr als Deutsche. Wir machen kein, mit uns Deutschen sollte man keinen Krieg mehr machen können. Das würde ich mir wünschen. Dann hätte unsere Arbeit was gebracht. Kriegsdienst? Nee. Ich muss auch nicht kriegstüchtig werden. Wir müssen friedensfähig werden.

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1: Nämlich die Schuldenquote. Das, was in Deutschland immer so hochgehalten wird, wir sind im Euroraum die am wenigsten Verschuldeten. Das heißt, die Schuldenquote, Schulden gegenüber dem Bruttoinlandsprodukt, sind wir bei 68%.
2: In Deutschland?
1: Ja, offiziell. Mhm. Also da kommen wir gleich dazu. Aber die Japaner sind bei 250%. Und das sollten wir uns immer vor Augen halten, dass wir in diese Richtung wollen. Das heißt, wir machen immer mehr Staatsverschuldung, werfen immer mehr Geld auf eine Situation, die eigentlich durch Reformen bereinigt werden müsste, und sagen, je mehr Geld, das wird schon gut gehen.
2: Mit dem Argument ja auch der Politik, schaut mal, in Japan ist noch viel schlimmer, wir stehen ja noch gut da. Eigentlich müssten wir jetzt mal das aufweichen, diese ganze harte Schuldenbremsenpolitik, die ist nicht gut. Letztlich ist das genau das Argumentieren von Frankreich, von Italien immer gewesen. Und da sagen die Deutschen jetzt unter Friedrich Merz, ach ja, jetzt finde ich das gut.
1: Ganz genau. Also die Griechen sind bei 200% Schuldenquote, die Italiener bei 150, die Franzosen bei 130 und die Deutschen offiziell, wie gesagt, bei 68.
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0: 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Um an der sogenannten Ostflanke auf den Ernstfall vorbereitet zu sein, entsteht auf deutschem Boden in Münster, NRW, ein völlig neues Hauptquartier, das NATO-Truppen möglichst schnell in Richtung Osten verlegen soll. Dort, im deutsch-niederländischen Korps, liegt dann die Verantwortung für die Verteidigung Estlands und Lettlands. Ein zweites, bereits bestehendes Hauptquartier in Stettin ist für Polen und Litauen zuständig. Es gehe darum, schnell große Truppenverbände einzusetzen, so ein Militärbeamter zur Nachrichtenagentur Reuters. Unter der Befehlsgewalt des kriegstüchtigen Armeepersonals in Münster können das bis zu 60.000 NATO-Soldaten sein. Wie britische Medien unter Berufung auf ein internes Regierungspapier berichten, warnen Beamte vor dramatischen Folgen durch die Wind- und Solarenergieoffensive. Die Windkraftanlagen könnten national anerkannte Städten, Landschaften und historische Umgebungen zerstören, sowie die Artenvielfalt und Wasserressourcen massiv beeinträchtigen. Auch die Landwirtschaft könnte unter die Räder kommen, denn laut Dokument sollen Einschränkungen für Grünflächen aufgehoben werden. Betroffen wären damit auch landwirtschaftliche Nutzflächen. Bereits jetzt wurden 157 neue Solarparks genehmigt. Besonders explosiv, Einwände von Anrainern können offenbar einfach übergangen werden, wenn Projekte als national wichtig eingestuft werden. Angesichts der jüngsten Eskalation im Ukraine-Krieg wendet sich Ökonom und Diplomat Jeffrey Sachs in einem dramatischen Appell direkt an Kanzler Merz. In einem öffentlichen Brief schreibt er: Europa und Russland schlittern in einen offenen Krieg. In dieser Situation tragen Sie, Herr Bundeskanzler, eine einzigartige Verantwortung. Haben Sie in Ihrer Zeit als Bundeskanzler auch nur einen einzigen substanziellen Dialog mit Präsident Putin versucht? Fragt er. Sachs erwähnt ebenfalls den industriellen Selbstmord Deutschlands und mahnt, das Land müsse nun an seiner Wettbewerbsfähigkeit im digitalen Zeitalter arbeiten. Jeder Euro, der für Panzer, Raketen und Artilleriegranaten ausgegeben wird, fehlt Deutschlands KI-Kapazitäten, seine Chip-Entwicklung und Fertigung, seine Energieinfrastruktur und die Hochgeschwindigkeitsdigitalnetze, die es benötigt, um eine führende Wirtschaftsmacht zu bleiben, schrieb er weiter. Der belgische Aktivist und ehemalige Politiker Dries van Langenhove wurde von einem belgischen Gericht wegen angeblicher Hassrede verurteilt. Die Entscheidung ist brisant, denn das Gericht liefert eine widersprüchliche Begründung für sein Urteil. Obwohl seine Rede auf wissenschaftlichen Fakten und belegbaren Zahlen basierte, reiche seine allgemeine Abneigung gegenüber einer geschützten Gruppe aus, um ihn nach dem belgischen Antirassismusgesetz in zwei Punkten schuldig zu sprechen. Langenhove hielt im Februar 2024 eine zweistündige Vorlesung. Darin kritisierte Langenhove die Masseneinwanderung und die mit ihr einhergehende Wohnungsnot, sinkende Bildungsstandards und Gruppenunterschiede. Dabei stützte er sich auf offizielle Statistiken, veröffentlichte Studien und wissenschaftliche Daten etwa zur Überrepräsentation bestimmter Gruppen bei Kriminalität. Dafür wurde er jetzt verurteilt. 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
1: Ich glaube, was viele Leute verkennen, ist, dass Sprache ganz zentral ist, also für die Menschen. Die Sprache beeinflusst die Wahrnehmung und die Wahrnehmung beeinflusst das Tun des Menschen. Also es ist das Verwenden der Sprache oder die Fähigkeit, die Sprache zu verwenden, sprechen zu können, das ist ein definitorisches Merkmal des Menschen und es ist gleichzeitig auch die schärfste Waffe, die man sich vorstellen kann, um Menschen unter Kontrolle zu bringen. Und das ist momentan auch eins der großen Probleme. Also Sprache und Begriffe werden momentan ganz massiv zur Manipulation und zur Zementierung von Zwang und Gewalt als etwas Normales verwendet. Das ist das, was Hannah Arendt die Banalität des Bösen genannt hat.
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2: Wer kriecht, wird belohnt.
3: Das ist richtig. So lässt sich nur die Karriere von Frau von der Leyen erklären. Anders nicht. Aber ganz zurück. Für mich ist der entscheidende Punkt, mache ich auch bei diesem Vortrag. Es ist einfach, eine Frau von der Leyen oder eine Ricarda Lang oder wen auch immer, ein Karrieristinnen zum

0: beurteilen. Die ist ja so nicht auf die Welt gekommen. Die ist so gemacht worden. Und für mich ist es eben so, deswegen bin ich auch mit einem anderen Vortrag gerade auf Tour, Wortschatz der Menschheit, wo ich sage dazu, man muss den Menschen so sehen, wie Gott ihn gedacht hat. Ein menschliches Bild. Niemand ist so auf die Welt gekommen. Die war mal ein nettes Mädchen und dann wurde sie so gemacht, um ja Liebe zu bekommen, und zwar Liebe gegen Bedingungen. Das sind unsere Erziehungssysteme. Du bekommst ab einem gewissen Alter nur noch Liebe und Anerkennung gegen Bedingungen, nämlich du musst so sein, dass du vorzeigbar bist. Und damit fangen wir an, uns selbst zu pervertieren und zu korrumpieren. Und das sind die Menschen, die dabei rauskommen.
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2: Und da gab es eine Insel im Ozean, da haben gelebt Deutsche, Franzosen und Engländer. Und die hatten natürlich keine direkte Verbindung zur Außenwelt, also Smartphone gab es noch nicht, oder? Die haben die Zeitungen eigentlich durch das Postschiff bekommen, das in regelmäßigen Abständen vorbeigekommen ist. Und dann war natürlich zunächst mal die Situation, dass die Länder schon im Krieg waren. Der Erste Weltkrieg hatte schon begonnen. Das heißt, die Menschen auf der Insel, die waren eigentlich schon Feinde, aber die wussten das gar nicht, weil die Zeitungen sind noch nicht angekommen, noch nicht geliefert worden und haben ihnen noch gar nicht gesagt, dass sie jetzt Feinde sein müssen. Und an der Stelle, Lippmann bringt dieses Beispiel, hört die Geschichte dann auch wieder auf. Aber man könnte jetzt mal weiterdenken, was ist dann eigentlich passiert? Das Postschiff kommt an, bringt die Zeitungen, die Menschen erfahren diese Pseudorealität. Ihr seid jetzt Feinde, sie lesen es in der Zeitung, weil sie können ja nicht nach Europa selber fahren und nachschauen, wie schaut es eigentlich gerade aus, wo stehen denn die Armeen und kämpfen die schon gegeneinander und fangen die dann an, sich gegenseitig zu töten eigentlich, weil es in der Zeitung steht.
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0: 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Der AfD könnte in Brüssel ein Verbot und der Verlust von finanziellen Mitteln drohen. Die EU-Parteienaufsicht hat offenbar ein Verfahren gegen die Europapartei Europa der souveränen Nationen, ESN, eingeleitet, deren Mitglied und treibende Kraft die AfD ist, wie Politico unter Berufung auf ein 300-seitiges Schreiben der Aufsichtsbehörde für europäische politische Parteien und Stiftungen, APPF, berichtet. Der ESN würden dadurch ihr zustehende Gelder in Millionenhöhe entgehen. Die APPF erklärte, sie habe Belege gefunden, die Zweifel an der Einhaltung der EU-Werte durch die ESN-Partei begründeten, wie Behördendirektor Pascal Chonard in einem Brief schrieb. Das Schreiben war an den Rat der EU gerichtet, in dem die Vertreter der nationalen Regierungen sitzen. Das Verfahren der Behörde wurde am Freitag eingeleitet. Berlin im Griff der Banden? Türkisch-kurdische Clans kämpfen um Drogenmacht. Vier türkisch-kurdische Banden, die Daltons, die Eskins, die Kaspers und die Sirinler, teilen sich laut der Zeitung Bild die deutsche Hauptstadt auf und kämpfen um die Vorherrschaft im Drogengeschäft. Die Zahl der Auseinandersetzungen, darunter Drive-by-Shootings, Handgranatenangriffe, Schutzgelderpressungen und Kopfgelder auf Staatsanwälte und Richter, nimmt zu. Das ist ganz sicher nicht das Ende der Eskalationsstufe, sagte dazu Manuel Ostermann, Chef der Bundespolizeigewerkschaft. Der Sprecher der Polizeigewerkschaft, Benjamin Jendro, schließt nicht aus, dass junge Menschen angeworben würden und sich anschließend für 1.000 Euro dazu bereit erklärten, eine Handgranate in ein Schaufenster zu werfen. Laut der Staatsanwaltschaft fielen allein 2025 in Berlin 515 gemeldete Schüsse. Das Bundesverteidigungsministerium will Reservisten per Gesetz künftig zu Übungen verpflichten können. Bisher waren diese freiwillig. Zur Stärkung der Reserve der Bundeswehr sollen dabei alle, die einen Wehrdienst absolviert und ein bestimmtes Alter haben, verpflichtend zum Dienst herangezogen werden können. Laut dem Gesetzentwurf können in Zukunft alle Männer und Frauen, die weniger als ein Jahr freiwillig Wehrdienst geleistet haben, wenn sie jünger als 45 Jahre alt sind, verpflichtend zu regelmäßigen Wehrübungen herangezogen werden. Wer länger als ein Jahr Wehrdienst geleistet hat oder sich als Berufs- oder Zeitsoldatin verpflichtet hat, kann bis zum 65. Lebensjahr zu Übungen verpflichtet werden, so der Gesetzentwurf. Die Pflegeversicherung steht vor dem Kollaps. Bis 2030 fehlen den Kassen 17,4 Milliarden Euro. Kommt keine Reform, droht eine Beitragsexplosion für Millionen Beschäftigte. Jetzt schlägt CDU-Mann Albert Stegemann vor, eigenes Vermögen soll zuerst verwendet werden, bevor die Pflegekasse zahlt. Ein Erbenschutzprogramm auf Kosten der Allgemeinheit kann es nicht geben. Wer Vermögen besitzt, muss zunächst eigenes Vermögen einsetzen, auch das Eigenheim, bevor die Gemeinschaft zahlt. Das heißt, auch das eigene Haus oder die Wohnung sind kein Tabu mehr. 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
1: Unklar ist ebenfalls, ob auch Kinder lebenslang auf das Medikament angewiesen sein werden, um nicht wieder ein starkes Übergewicht zu entwickeln.
2: Entschuldigung, da würde ich sofort eingrätschen und sagen, ja, bei keinem anderen Anwender als bei Kindern ist es doch wahrscheinlicher, dass sie ihr Leben lang drauf hängen bleiben und sich dran gewöhnen. Und wahrscheinlich wird bei Novo Nordisk gerade, werden die Champagnerflaschen aufgemacht bei der Vorstellung, dass dicke Kinder, die wir reihenweise produzieren durch eine pervertierte Ernährungsindustrie und Nahrungsmittelindustrie, dass dicke Kinder dann von Anfang an schön mit ihrem Semaglutid versorgt werden. Denn die Wertschöpfungskette ist ja gigantisch. Dann braucht es am Ende nur noch ein Bestattungsunternehmen dazu und Entbindungskliniken. Und die Firma Novo Nordisk verdient eigentlich an der ganzen Wertschöpfungskette von der Wiege bis zur Bahre.
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1: Ich möchte, dass die Leute sich daran erinnern, als sie auf die Welt gekommen sind, gab es keine Angebote von den Eltern, lern jetzt laufen, lern jetzt sprechen, dann kriegst du später mal Netflix und einen Tesla. Das haben die selber gemacht. Wir haben selbst gelernt zu laufen und selbst zu sprechen. Wir haben gelernt zu widersprechen und wegzulaufen, unser eigenes Leben zu bekommen. Und dann über die ganzen Schulsysteme im Beruf sind wir dermaßen gedrillt worden nach dem Motto, ja, mein Meister, was soll ich als nächstes tun? Und das ist so perfekt gemacht, dass wir die öffentlich-rechtlichen Anstalten einschalten, um uns dort informieren zu lassen. Wer hat in der DDR die aktuelle Kamera eingeschaltet, um sich informieren zu lassen? Niemand wirklich, oder? So, und deswegen das Internet, was wir hier machen, bedeutet ja, dass das Netz bedeutet auszureisen und es ist ein digitales Aufwachzimmer. Aber irgendwann muss man mal anfangen, zur Tat zu schreiten. Und das sind solche Kongresse, weil wir immer noch drauf gedrillt sind. Ich höre das auch, du hörst es auch. Mach doch eine Partei, dann wähle ich dich. Demokratie lässt sich nicht über Stellvertreter organisieren. Wir alle müssen demokratisch handeln, indem wir an der Stelle, wo es uns nicht gefällt, laut aufstehen und sagen, das sehe ich anders.

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1: Daher kommt ja das Geld ursprünglich, weil wenn ich, ich war Hühnerbauer und habe nur Eier produziert, aber ich kann nicht jeden Tag mit dir 50 Eier geben, weil ich von dir Gold haben möchte. Deswegen haben wir uns ja auf ein universales Tauschmittel geeinigt und das ist Geld. Geld in der ursprünglichen Form, meiner Meinung nach. Ich glaube, das aktuelle Geldsystem hat sehr viele schlechte Anreize und ja, ich glaube, das ganze Leben ist eine selbsterfüllende Prophezeiung. Wenn ich meinen Job nicht mag, dann denke ich tendenziell über, eigentlich so eine 4-Tage-Woche wäre schon ziemlich cool. Und wenn ich denke, geil, ich liebe meinen Job, dann denke ich eher, ich muss schauen, dass ich noch genügend Zeit für die Freundin, für die Freunde und für anderes auf die Seite setze, dass man so die Work-Life-Balance. Aber ja, also das Leben ist eine selbsterfüllende Prophezeiung und wenn man das gern macht, was man tut.
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0: 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Das Bundesverteidigungsministerium will Reservisten per Gesetz künftig zu Übungen verpflichten können. Bisher waren diese freiwillig. Zur Stärkung der Reserve der Bundeswehr sollen dabei alle, die einen Wehrdienst absolviert und ein bestimmtes Alter haben, verpflichtend zum Dienst herangezogen werden können. Laut dem Gesetzentwurf können in Zukunft alle Männer und Frauen, die weniger als ein Jahr freiwillig Wehrdienst geleistet haben, wenn sie jünger als 45 Jahre alt sind, verpflichtend zu regelmäßigen Wehrübungen herangezogen werden. Wer länger als ein Jahr Wehrdienst geleistet hat oder sich als Berufs- oder Zeitsoldatin verpflichtet hat, kann bis zum 65. Lebensjahr zu Übungen verpflichtet werden, so der Gesetzentwurf. Berlin im Griff der Banden? Türkisch-kurdische Clans kämpfen um Drogenmacht. Vier türkisch-kurdische Banden, die Daltons, die Eskins, die Kaspers und die Sirinler, teilen sich laut der Zeitung Bild die deutsche Hauptstadt auf und kämpfen um die Vorherrschaft im Drogengeschäft. Die Zahl der Auseinandersetzungen, darunter Drive-by-Shootings, Handgranatenangriffe, Schutzgelderpressungen und Kopfgelder auf Staatsanwälte und Richter, nimmt zu. Das ist ganz sicher nicht das Ende der Eskalationsstufe, sagte dazu Manuel Ostermann, Chef der Bundespolizeigewerkschaft. Der Sprecher der Polizeigewerkschaft, Benjamin Jendro, schließt nicht aus, dass junge Menschen angeworben würden und sich anschließend für 1.000 Euro dazu bereit erklärten, eine Handgranate in ein Schaufenster zu werfen. Laut der Staatsanwaltschaft fielen allein 2025 in Berlin 515 gemeldete Schüsse. Der AfD könnte in Brüssel ein Verbot und der Verlust von finanziellen Mitteln drohen. Die EU-Parteienaufsicht hat offenbar ein Verfahren gegen die Europapartei Europa der souveränen Nationen, ESN, eingeleitet, deren Mitglied und treibende Kraft die AfD ist, wie Politico unter Berufung auf ein 300-seitiges Schreiben der Aufsichtsbehörde für europäische politische Parteien und Stiftungen, APPF, berichtet. Der ESN würden dadurch ihr zustehende Gelder in Millionenhöhe entgehen. Die APPF erklärte, sie habe Belege gefunden, die Zweifel an der Einhaltung der EU-Werte durch die ESN-Partei begründeten, wie Behördendirektor Pascal Chonard in einem Brief schrieb. Das Schreiben war an den Rat der EU gerichtet, in dem die Vertreter der nationalen Regierungen sitzen. Das Verfahren der Behörde wurde am Freitag eingeleitet. Die Pflegeversicherung steht vor dem Kollaps. Bis 2030 fehlen den Kassen 17,4 Milliarden Euro. Kommt keine Reform, droht eine Beitragsexplosion für Millionen Beschäftigte. Jetzt schlägt CDU-Mann Albert Stegemann vor, eigenes Vermögen soll zuerst verwendet werden, bevor die Pflegekasse zahlt. Ein Erbenschutzprogramm auf Kosten der Allgemeinheit kann es nicht geben. Wer Vermögen besitzt, muss zunächst eigenes Vermögen einsetzen, auch das Eigenheim, bevor die Gemeinschaft zahlt. Das heißt, auch das eigene Haus oder die Wohnung sind kein Tabu mehr. 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
1: Und uns erzählt man jetzt was von Kipppunkten und 1,5 Grad und sonst was. Die Wahrheit ist, dass die komplett ahnungslos sind. Und zwar 100% ahnungslos, weil es hierbei um ein chaotisches System handelt, das mit dieser Methode gar nicht modellierbar ist, wenn es überhaupt modellierbar ist, woran ich meine ernsthaften und begründeten Zweifel habe. Aber wir sollen uns, wie soll ich sagen, ins Messer stürzen dafür, ja, und auf die Hunderte von Leuten hören, die mit dem Privatjet nach Davos reisen und die alle eine Privatjacht haben, und sowohl die Privatjets als auch die Privatjachten werden von der CO2-Besteuerung ausgenommen, und diese Leute erzählen uns jetzt, dass wir nicht mehr mit dem Auto zur Arbeit fahren dürfen und dass wir auch nicht mehr heizen sollen und dass wir unsere neue Heizung rausreißen und durch eine Stromheizung ersetzen sollen und diesen ganzen unsinnigen Kram, ohne irgendeine wirkliche gute wissenschaftliche Begründung dafür zu haben.
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1: Eine Nation, die seine Grenzen nicht kontrollieren kann, hat die Kontrolle verloren. Das kann man so sagen. Ja? So. Und ich glaube, dass wenn wir deutsche Soldaten brauchen, maximal, dann brauchen wir sie an den Grenzposten, dass wir ganz normal fragen, wie jedes Immunsystem, was wollen Sie denn hier eigentlich? Und dass wir aber auch sagen, wenn Leute zu uns kommen, die wir nicht haben wollen, warum kommen die und haben wir die möglicherweise mit vertrieben? Weil unsere Exportpolitik und unsere Kriegspolitik, NATO-Politik, trägt natürlich mit dazu bei, dass Leute vertrieben werden. Das gehört auch zur Wahrheit dazu, wie Kupala sagen würde. Das heißt, unsere sehr aggressive Außenpolitik, die wir als NATO betreiben, sorgt für diese Flüchtlingsströme. Weil so wie wir als Deutsche ein Recht auf Heimat haben, haben es die Afghanen auch. So. Und wenn wir deren Land, deren Syrien, wenn wir das alles kaputt bomben, dann dürfen wir uns nicht wundern, wenn die dann zu uns kommen. Und wenn die uns sogar ablehnen, weil wir haben mitgeholfen, ihr Land kaputt zu machen. Was hat das mit Kultur zu tun? Aber bei uns gibt es ja solche neuen Worte, wie zum Beispiel Cancel Culture. Das ist die Kultur der Intoleranz. Ich habe auch den Orient in mir und ich kann nur eins sagen. Selbst Länder, die von der NATO über Jahrzehnte beackert wurden, wenn ich dorthin komme als Deutscher erkennbar, sind die zu mir gastfreundlich. Das kann ich lernen. Wir haben immer noch ein sehr, sehr gutes Image. Wir haben eine völlig kranke Außenpolitik, die das Image der Deutschen in der Welt da draußen beschädigt. Und das ist eine Politik, die wird Deutschland aufgezwungen. Deswegen sage ich ganz klar, raus aus der NATO.
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1: Nee, alles gut. Ich meine, wir haben ja über Propaganda gesprochen. Dann ist es auch wiederum völlig normal, dass dann Elon Musk ins Spiel kommt, weil Propaganda und Zensur ja zusammengehören. Wenn ich versuche, die öffentliche Stimmung zu beeinflussen, für mich zu gewinnen, das ist Propaganda, dann muss ich alle Gegenstimmen unterdrücken. Und Elon Musk ist mit X eine Bedrohung geworden. Du hast jetzt, Paul, ja dieses eine Beispiel genannt. Man muss also verhindern, dass auf dieser Plattform Gegenstimmen sichtbar werden, deutlich sichtbar werden, große Reichweite erzielen. Weil wir haben das Gesetzesbesteck ist da. Wir haben diesen Digital Services Act, der seit Februar in Kraft ist. Man könnte jetzt X vom Netz nehmen. Ist natürlich die Frage, wie man das legitimiert, wie man das im Rahmen der Demokratieerzählung legitimieren kann. Und da helfen dann solche Ereignisse wie das von Magdeburg, um Elon Musk in eine Ecke zu rücken, die den normalen Menschen zu Hause, der nicht auf X unterwegs ist, sagen lässt, ja, vielleicht doch besser, da mal 3 Monate Pause zu machen.
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0: 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Angesichts der jüngsten Eskalation im Ukraine-Krieg wendet sich Ökonom und Diplomat Jeffrey Sachs in einem dramatischen Appell direkt an Kanzler Merz. In einem öffentlichen Brief schreibt er: Europa und Russland schlittern in einen offenen Krieg. In dieser Situation tragen Sie, Herr Bundeskanzler, eine einzigartige Verantwortung. Haben Sie in Ihrer Zeit als Bundeskanzler auch nur einen einzigen substanziellen Dialog mit Präsident Putin versucht? Fragt er. Sachs erwähnt ebenfalls den industriellen Selbstmord Deutschlands und mahnt, das Land müsse nun an seiner Wettbewerbsfähigkeit im digitalen Zeitalter arbeiten. Jeder Euro, der für Panzer, Raketen und Artilleriegranaten ausgegeben wird, fehlt Deutschlands KI-Kapazitäten, seine Chip-Entwicklung und Fertigung, seine Energieinfrastruktur und die Hochgeschwindigkeitsdigitalnetze, die es benötigt, um eine führende Wirtschaftsmacht zu bleiben, schrieb er weiter. Weil die Energiewende das Stromnetz von Wind und Sonne abhängig macht, soll die Industrie ihre Produktion künftig nach wetterabhängigen Netzschwankungen ausrichten. Diesen Plan verfolgt derzeit die von einem Habeck-Vertrauten geführte Bundesnetzagentur. Künftig sollen nicht mehr vor allem Unternehmen mit gleichmäßiger Abnahme entlastet werden, sondern solche, die ihren Stromverbrauch flexibel an Netzengpässe anpassen. Nicht Stabilität wird damit perspektivisch belohnt, sondern Flexibilität. Für energieintensive Unternehmen hätte diese Verschiebung gravierende Folgen, heißt es aus der Industrie. Wie britische Medien unter Berufung auf ein internes Regierungspapier berichten, warnen Beamte vor dramatischen Folgen durch die Wind- und Solarenergieoffensive. Die Windkraftanlagen könnten national anerkannte Städten, Landschaften und historische Umgebungen zerstören, sowie die Artenvielfalt und Wasserressourcen massiv beeinträchtigen. Auch die Landwirtschaft könnte unter die Räder kommen. Denn laut Dokument sollen Einschränkungen für Grünflächen aufgehoben werden. Betroffen wären damit auch landwirtschaftliche Nutzflächen. Bereits jetzt wurden 157 neue Solarparks genehmigt. Besonders explosiv, Einwände von Anrainern können offenbar einfach übergangen werden, wenn Projekte als national wichtig eingestuft werden. Um an der sogenannten Ostflanke auf den Ernstfall vorbereitet zu sein, entsteht auf deutschem Boden in Münster, NRW, ein völlig neues Hauptquartier, das NATO-Truppen möglichst schnell in Richtung Osten verlegen soll. Dort, im deutsch-niederländischen Korps, liegt dann die Verantwortung für die Verteidigung Estlands und Lettlands. Ein zweites, bereits bestehendes Hauptquartier in Stettin ist für Polen und Litauen zuständig. Es gehe darum, schnell große Truppenverbände einzusetzen, so ein Militärbeamter zur Nachrichtenagentur Reuters. Unter der Befehlsgewalt des kriegstüchtigen Armeepersonals in Münster können das bis zu 60.000 NATO-Soldaten sein. 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
1: Wenn du Leuten Angst machst und sagst, guck mal, da ist ein tödliches Virus, das ist das Letzte, was du da machen darfst, wenn es wirklich eine Pandemie gibt oder einen Ausbruch von einer Krankheit, weil das führt zu einem erhöhten Cortisolspiegel und das über einen längeren Zeitraum führt zum Abschalten des Immunsystems. Das haben wir vor allem im April und Mai 2020 gesehen und vor allem bei älteren Leuten. Also die Leuten, die ja mit einem positiven Test, muss man so sagen, gestorben sind, diese Übersterblichkeit, die wir gesehen haben im April, Mai 2020, das waren ja alles Leute, die wurden älter als das Durchschnittsalter. Ja? Also die wurden im Durchschnitt 81 und das Durchschnittsalter ist 80. Da muss man sich fragen, okay, wie kann es sein, dass Leute mit einem positiven PCR älter werden, weißt du, als ohne. Letztendlich gab es eine Übersterblichkeit und es waren vor allem alte Leute, die isoliert wurden, die einsam waren, die Angst hatten. Mhm. Und diese chronische Angst, dieses chronische erhöhte Cortisol, Blood Serum, Blutspiegel, das muss man eben Drosten eben ankreiden, weil ohne ihn gäb's ja. Eben diese.
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0: Bei einem aktuellen Vortrag der Wortschatz der Menschheitsfamilie, wo ja Zitate an die Wand geworfen werden per Zufall und ihr auch Zitate in einen Kasten legen könnt, die gezogen werden. Und dann kommt ihr, wenn ihr Glück habt, auf die Bühne und dann sprechen wir über das Zitat und wir sprechen über euch. Ne? Also was hat das Zitat mit euch zu tun und was ist bloß mit euch? Genau. Und viele von euch haben das ja wahrgenommen und haben dann auf der Bühne brilliert und sind, über sich hinausgewachsen und es gab da viel Applaus, vor allem von Leuten, die dachten, sie können das gar nicht und plötzlich feststellen, das ist genau ihr Ding. So, und diese Erfahrung machen, darum geht es mir ja, ne? Nicht nur im Kopf eine Erfahrung machen, also Informationen sammeln, sondern die Erfahrung machen, vor allem da draußen, die man gar nicht kennt, sich zu zeigen, wie man ist. So, es gibt am Abschluss solcher Tourtage immer ein Spezialevent, das ist das kreative Krisenmanagement, das mache ich dann maximal dreimal im Jahr. Und das endet dann immer, ist immer das Ende eines solchen Slots. Und das Ende diesmal ist kommender Sonntag, der 13. in Berlin. Und da heißt das Thema bei kreativem Krisenmanagement diesmal Fuck it. Was will ich damit sagen? Ihr kennt es vielleicht, dass immer wieder Menschen an euch herangetreten sind über all die Jahre und haben gesagt, hör zu, das solltest du überlassen, das kannst du gar nicht und mach doch lieber das. Und dann haben viele von euch das gemacht, wozu ihnen geraten wurde und führen heute ein Leben, wo sie sagen, irgendwie ist das gar nicht meins. Ich hätte vielleicht doch lieber das tun sollen, was ich dachte, was ich könnte, aber die anderen gesagt, mach das lieber nicht. Und das wollen wir raus. Will sagen, ihr habt wieder die Möglichkeit, in den Zettelkasten euer Defizit zu legen, das angebliche Defizit. Und mit ein bisschen Glück ziehe ich euch und dann setzen wir uns auf der Bühne mit euch auseinander, aber deutlich länger als in dem anderen Vortrag, weil wir mit weniger Leuten zu tun haben. Darum geht es, denn es ist möglicherweise so, dass ihr genau das tun solltet, was andere auch schon getan haben, nämlich, dass sie ihre Defizite leben, weil das ihre Stärken sind. Ich zum Beispiel, mir wurde immer gesagt, ich möge mich hinten in die Ecke setzen, nichts sagen und auf neue Anweisungen warten und ich habe es nicht gemacht. Ne? Und was aus mir geworden ist, ja, und ich kann nur sagen, ich kann dazu raten. Ich kann dazu raten. Und wenn ihr auch darauf Bock habt, dann traut euch doch. Es gibt noch eine Handvoll Tickets unten, aufgeführt im Link, aber wirklich nur noch ein ganz paar wenige, weil es ist eben nicht so für mehrere hundert, weil wir wollen ja Einzelgespräche führen. Und es hat insofern den Vorteil für euch, dass ich ja wirklich gnadenlos ehrlich zu euch bin, weil wir uns ja nicht kennen. Ich kann mir das ja leisten, euch zu sagen, ob dieses Defizit, was ihr vermeiden sollt, vielleicht eure Stärke ist, weil ich das spüre, oder aber ob die anderen vielleicht doch recht hatten. So, ob was ihr daraus macht, das müsst ihr dann selber wissen, aber ich bin da ehrlich zu euch. Ich habe ja meine Soziologie auf der Straße gelernt in den letzten 150 Jahren und da kann ich die Leute schon einschätzen. So, wenn ihr darauf Bock habt, dann zieht euch noch ein Ticket. Viele gibt es nicht mehr. Und wir sehen uns ab Sonntag ab 9 Uhr. Wir starten mit Frühstück. Catering, ganzen Tag ist gesorgt, geht nämlich bis 18 Uhr. Aber es geht vor allem darum, herauszuarbeiten, ob das, was ihr lieber lassen solltet, offiziell, ob das genau eure Stärke ist und ob ihr damit jetzt mal anfangt. Und deswegen, der Kurs ist was für Leute, die den Mumm in den Knochen haben, die sich das anhören wollen, sich auch damit konfrontieren wollen, nämlich, was führe ich denn dann für ein Leben? Und die beim aktuellen Vortrag schon dabei waren, einen Zettel in den Kasten gelegt haben, auf der Bühne waren oder aber sagen, ziemlich, wo es noch nicht geklappt hat. Also, wenn ihr darauf Bock habt, dann ist das was für euch, für alle anderen lieber nicht. Ticket und wir sehen uns am Sonntag, 9 Uhr Frühstück, den ganzen Tag über und wie gesagt, Unterzeile, fuck it, weil vielleicht ist genau das, was ihr immer lassen solltet, genau eure Stärke und dann fangt ihr damit an, das jetzt zu leben und werdet authentische Menschen und da gibt es ja diesen Spruch, sei du selbst, sonst ist es ein anderer und dann seid ihr ab diesem Tag einfach ihr selbst, indem ihr das einfach macht, wovon andere immer gesagt haben, macht das lieber nicht. Ja, wir werden sehen. Wir sehen uns Sonntag, ja? Ticket und dann bis dann. Arrivederci, ciao und hier weht ein rauer Wind in Deutschland.
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1: Ja, ja, also die typische Schwammigkeit, das ist ja oft so. Einerseits kommen sie ja, mit klar. Dingen, die sich schlimm anhören, wo man sagt, das ist aber schon längst strafbar. Und alles, was nicht strafbar ist, ist ja automatisch erlaubt. Aber das wollen sie ja eigentlich kriminalisieren und skandalisieren. Und
2: Frau Stockmann,
1: dieser Bereich wird dann abgedeckt.
2: Dass sie die typische Schwammigkeit in Verbindung, man nennt sie Feser hier, anführen und diese Formulierung verwenden, das ist, glaube ich, in sich schon ein Fall für die Meldestelle. Bevor ihr euch da noch völlig tief reinbuddelt, ja, die Leitung glühen schon im Hintergrund, ist hier schon kommen. Kann ich euch beruhigen? Also einerseits ist die Realität mittlerweile zu einem Snicklick-Video geworden.
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0: 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Das Bundesverteidigungsministerium will Reservisten per Gesetz künftig zu Übungen verpflichten können. Bisher waren diese freiwillig. Zur Stärkung der Reserve der Bundeswehr sollen dabei alle, die einen Wehrdienst absolviert und ein bestimmtes Alter haben, verpflichtend zum Dienst herangezogen werden können. Laut dem Gesetzentwurf können in Zukunft alle Männer und Frauen, die weniger als ein Jahr freiwillig Wehrdienst geleistet haben, wenn sie jünger als 45 Jahre alt sind, verpflichtend zu regelmäßigen Wehrübungen herangezogen werden. Wer länger als ein Jahr Wehrdienst geleistet hat oder sich als Berufs- oder Zeitsoldatin verpflichtet hat, kann bis zum 65. Lebensjahr zu Übungen verpflichtet werden, so der Gesetzentwurf. Berlin im Griff der Banden? Türkisch-kurdische Clans kämpfen um Drogenmacht. Vier türkisch-kurdische Banden, die Daltons, die Eskins, die Kaspers und die Sirinler, teilen sich laut der Zeitung Bild die deutsche Hauptstadt auf und kämpfen um die Vorherrschaft im Drogengeschäft. Die Zahl der Auseinandersetzungen, darunter Drive-by-Shootings, Handgranatenangriffe, Schutzgelderpressungen und Kopfgelder auf Staatsanwälte und Richter, nimmt zu. Das ist ganz sicher nicht das Ende der Eskalationsstufe, sagte dazu Manuel Ostermann, Chef der Bundespolizeigewerkschaft. Der Sprecher der Polizeigewerkschaft, Benjamin Jendro, schließt nicht aus, dass junge Menschen angeworben würden und sich anschließend für 1.000 Euro dazu bereit erklärten, eine Handgranate in ein Schaufenster zu werfen. Laut der Staatsanwaltschaft fielen allein 2025 in Berlin 515 gemeldete Schüsse. Der AfD könnte in Brüssel ein Verbot und der Verlust von finanziellen Mitteln drohen. Die EU-Parteienaufsicht hat offenbar ein Verfahren gegen die Europapartei Europa der souveränen Nationen, ESN, eingeleitet, deren Mitglied und treibende Kraft die AfD ist, wie Politico unter Berufung auf ein 300-seitiges Schreiben der Aufsichtsbehörde für europäische politische Parteien und Stiftungen, APPF, berichtet. Der ESN würden dadurch ihr zustehende Gelder in Millionenhöhe entgehen. Die APPF erklärte, sie habe Belege gefunden, die Zweifel an der Einhaltung der EU-Werte durch die ESN-Partei begründeten, wie Behördendirektor Pascal Chonard in einem Brief schrieb. Das Schreiben war an den Rat der EU gerichtet, in dem die Vertreter der nationalen Regierungen sitzen. Das Verfahren der Behörde wurde am Freitag eingeleitet. Die Sozialabgaben in Deutschland drohen zu explodieren. Laut einem aktuellen Gutachten der von der Politik ernannten Wirtschaftsweisen steigt der Gesamtbeitrag für Renten, Kranken-, Pflege- und Arbeitslosenversicherung von heute 42,3% bis 2040 auf fast 50%. Folge: weniger Netto vom Brutto, Schrumpflohn für Millionen Arbeitnehmer. Um dieser Entwicklung entgegenzusteuern, schlägt der Rat Reformen zur Ausgabensteuerung in der stationären Versorgung sowie bei Arzneimitteln vor. Konkret fordern sie mehr Spezialisierung der Krankenhäuser, denn diese seien der größte Ausgabenblock der Krankenkassen. Schluss mit der kostenlosen Mitversicherung für Ehegatten in der gesetzlichen Krankenversicherung. Abschaffung des Ehegattensplittings und von Minijobs. Begründung: mehr reguläre Arbeit soll die Sozialkassen stabilisieren. Mehr Eigenbeteiligung bei der Pflegeversicherung, höhere Steuern auf Tabak, Alkohol und zuckerhaltige Lebensmittel. 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
1: Wir spekulieren euch kaputt. Ist völlig egal. Und wir sagen den Regierungen, dass ihr uns als Steuerzahler zu retten habt. Das heißt, wir sind noch die Idioten, denen die schmutzige diese Spekulationsorgien bezahlt haben. Das ist hier gelaufen. So, und das macht dann auch diese strukturelle und schleichende Verarmung des Staates aus. Und dann haben sie die Corona-Nummer noch draufgesetzt mit Billionenschäden und einer Bevölkerung, die völlig durchgeknallt ist. Und dann gehen sie noch weiter in diese Kriegsnummer. Weil da ist eine Abfolge, da ist eine Eskalationsstufe zu sehen. Und das ist das Furchtbare an diesem Ganzen.
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0: einzunehmen, über die geherrscht wird, um die es geht, die sich kaum wehren können und die man mit Argumenten bewaffnen kann. Das Problem ist, wie gesagt, ja, und das ist ja die Metaebene, dass die meisten Journalisten, die meisten Pressevertreter oder auch die meisten, die diese Presse gucken, die etablierte Presse gucken und das irgendwie sagen, naja, ein Denkzettel verpasst, aber eigentlich gehört die vom Markt, etwas nicht sehen. Presse sollte uns vor der Elite, vor den Mächtigen schützen. Das ist eine Schutzfunktion, wie ein Autoimmunsystem. Also ich habe ja mal gesagt, die Presse ist das Autoimmunsystem der Demokratie. Und wenn das eben manipuliert arbeitet, also für die andere Seite, dann sind wir gewissermaßen pressemäßig gespiked.
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1: Wenn man das zusammenrechnet, stellt man fest, diese 6.000 mehr Toten in und um Bergamo hat es gegeben. Was wir aber noch zusätzlich gemacht haben, ist, wir haben das Sterbealter von jedem Einzelnen errechnet. Das heißt also, man hat da ja ein Geburtsdatum und ein Sterbedatum und meistens auch die genauen Tage. Und haben dann für jeden Strich, den wir gemacht haben im Jahr 2020, das Sterbealter errechnet. Und es ist hochinteressant, dass gerade in diesen Wochen so viele alte Menschen gestorben sind. Ich wusste gar nicht, dass man so alt werden kann. Also wir haben, das hat mich schon sehr gewundert. Wir hatten viele 88, 90, 93, 95, 99, 100, 105, 107.
2: Also ein Alter, wo man schon mal stirbt.
1: Ja.
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0: 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Die Pflegeversicherung steht vor dem Kollaps. Bis 2030 fehlen den Kassen 17,4 Milliarden Euro. Kommt keine Reform, droht eine Beitragsexplosion für Millionen Beschäftigte. Jetzt schlägt CDU-Mann Albert Stegemann vor, eigenes Vermögen soll zuerst verwendet werden, bevor die Pflegekasse zahlt. Ein Erbenschutzprogramm auf Kosten der Allgemeinheit kann es nicht geben. Wer Vermögen besitzt, muss zunächst eigenes Vermögen einsetzen, auch das Eigenheim, bevor die Gemeinschaft zahlt. Das heißt, auch das eigene Haus oder die Wohnung sind kein Tabu mehr. Weil die Energiewende das Stromnetz von Wind und Sonne abhängig macht, soll die Industrie ihre Produktion künftig nach wetterabhängigen Netzschwankungen ausrichten. Diesen Plan verfolgt derzeit die von einem Habeck-Vertrauten geführte Bundesnetzagentur. Künftig sollen nicht mehr vor allem Unternehmen mit gleichmäßiger Abnahme entlastet werden, sondern solche, die ihren Stromverbrauch flexibel an Netzengpässe anpassen. Nicht Stabilität wird damit perspektivisch belohnt, sondern Flexibilität. Für energieintensive Unternehmen hätte diese Verschiebung gravierende Folgen, heißt es aus der Industrie. Wie britische Medien unter Berufung auf ein internes Regierungspapier berichten, warnen Beamte vor dramatischen Folgen durch die Wind- und Solarenergieoffensive. Die Windkraftanlagen könnten national anerkannte Städten, Landschaften und historische Umgebungen zerstören, sowie die Artenvielfalt und Wasserressourcen massiv beeinträchtigen. Auch die Landwirtschaft könnte unter die Räder kommen. Denn laut Dokument sollen Einschränkungen für Grünflächen aufgehoben werden. Betroffen wären damit auch landwirtschaftliche Nutzflächen. Bereits jetzt wurden 157 neue Solarparks genehmigt. Besonders explosiv, Einwände von Anrainern können offenbar einfach übergangen werden, wenn Projekte als national wichtig eingestuft werden. Der belgische Aktivist und ehemalige Politiker Dries van Langenhove wurde von einem belgischen Gericht wegen angeblicher Hassrede verurteilt. Die Entscheidung ist brisant, denn das Gericht liefert eine widersprüchliche Begründung für sein Urteil. Obwohl seine Rede auf wissenschaftlichen Fakten und belegbaren Zahlen basierte, reiche seine allgemeine Abneigung gegenüber einer geschützten Gruppe aus, um ihn nach dem belgischen Antirassismusgesetz in zwei Punkten schuldig zu sprechen. Langenhove hielt im Februar 2024 eine zweistündige Vorlesung. Darin kritisierte Langenhove die Masseneinwanderung und die mit ihr einhergehende Wohnungsnot, sinkende Bildungsstandards und Gruppenunterschiede. Dabei stützte er sich auf offizielle Statistiken, veröffentlichte Studien und wissenschaftliche Daten etwa zur Überrepräsentation bestimmter Gruppen bei Kriminalität. Dafür wurde er jetzt verurteilt. 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
1: Wissenschaft ist Widerspruch.
2: Richtig.
1: Ich bin der gleichen Meinung wie Sie. Gesellschaft entwickelt sich nur aus dem Widerspruch heraus, niemals aus dem Gleichschritt, weil dann sind wir genau dort, wo wir bei 45 genau da auf dem Boden aufgehört haben. Ja. Widerspruch. Und Wissenschaft ist Widerspruch. Denken wir an die großen Prozesse, Galileo, Galilei etc., der Widerspruch. Ja? Ja. So. Und das Problem war bei Corona, es war auch nicht nur im medial-politischen Komplex die Gleichschaltung angeordnet, es war vor allem in der Wissenschaft die Gleichschaltung angeordnet.
2: Das stimmt.
1: Und das war das Problem. Und wir haben in Deutschland zum Beispiel den Streeck gehabt, wir haben in Österreich den Sprenger gehabt. Mhm. Die sind, obwohl sie exzellente Wissenschaftler sind, sie sind mit ihrer Expertise vernichtet worden, ohne dass sie sich noch politisch geäußert haben. Und das ist eine Qualität, die tatsächlich im 21. Jahrhundert neu ist. Das erinnert mich dann genau dort, wo man 89 bei der Mauer aufgehört.
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1: Merkt ja schon einen Unterschied, ob man sich im Osten oder im Westen des Landes befindet, weil die Menschen im Osten und die Menschen im Westen über mehrere Jahrzehnte getrennt voneinander gelebt, erzogen, gefühlt haben. Und das lässt sich nicht von heute auf morgen ändern. Das ist auch in Ordnung, dass es so ist, wie es ist. Sie haben ihre eigene Geschichte, ihr eigenes Tempo und das lässt sich nicht mit Mauerfall ändern. Was ich also sagen möchte ist, wenn man das Gefühl hat, man kann nichts ändern, weil ich bin schon so oft auf Demos gewesen und trotzdem sind immer noch Verrückte und wollen Aufrüstung. Das Verrückte ist, dass man uns glauben machen kann, dass das schnell gehen würde, diese Veränderung. Und wenn die dann nicht schnell geht, dann sagt man, siehst du, es hat gar keinen Sinn und dann resignieren wir. Aber das ist der Trick. Es funktioniert, wenn es langsam passiert. Und da sind wir wieder bei der Natur und damit ende ich dann auch. Die Natur fasst ja die Jahreszeiten nicht zusammen und beschleunigt die. Sondern wir haben einen Moment Frühling und dann kommt Sommer. Oh, das zieht sich dann mit dem Sommer. Dann wird irgendwann mal Herbst, der zieht sich auch. Dann kommt der sehr lange, zähe Winter in Deutschland und dann kommt wieder Frühling. Und die Zeiträume sind relativ stabil, trotz Klimawandel. Und es wird wohl auch so bleiben.
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1: Das hört man sich alles an, denkt sich, ja, die haben einen Punkt. Dann kommen sie an die Regierung und dann steht dann plötzlich ein Justizminister von der FDP vor mir und erzählt mir, Frau Kota, das Netzwerkdurchsetzungsgesetz, das gilt auch für Telegram und wir werden das durchsetzen. Ich sage, was ist eigentlich aus verfassungswidrig geworden? Also, die verkaufen dir alles da am Pult. Das ist das Problem. Weil wenn es darum geht, sich tatsächlich diesen Mandatsposten zu sichern, dann muss man sich einschleimen, man darf nicht gegen die Fraktion abstimmen, sonst wird man gleich zum Fraktionsvorsitzenden zitiert. Und dann ist es schwierig, tatsächlich die eigene Meinung, das eigene Gewissen, dafür sind wir eigentlich gewählt worden, verantwortlich dem eigenen Gewissen tatsächlich rüberzubringen. Und wenn sie Ministeramt einbringt, dann vergisst man die Moral und dann verkauft man alles. Und das ist das Bittere und deswegen muss es da ganz heftige Reformen geben, meiner Meinung nach, im Bundestag, von Amtszeitbegrenzung, Mandatsbegrenzung, an das Gehalt muss man ran, um das tatsächlich zu ändern.
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0: 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Das Bundesverteidigungsministerium will Reservisten per Gesetz künftig zu Übungen verpflichten können. Bisher waren diese freiwillig. Zur Stärkung der Reserve der Bundeswehr sollen dabei alle, die einen Wehrdienst absolviert und ein bestimmtes Alter haben, verpflichtend zum Dienst herangezogen werden können. Laut dem Gesetzentwurf können in Zukunft alle Männer und Frauen, die weniger als ein Jahr freiwillig Wehrdienst geleistet haben, wenn sie jünger als 45 Jahre alt sind, verpflichtend zu regelmäßigen Wehrübungen herangezogen werden. Wer länger als ein Jahr Wehrdienst geleistet hat oder sich als Berufs- oder Zeitsoldatin verpflichtet hat, kann bis zum 65. Lebensjahr zu Übungen verpflichtet werden, so der Gesetzentwurf. Um an der sogenannten Ostflanke auf den Ernstfall vorbereitet zu sein, entsteht auf deutschem Boden in Münster, NRW, ein völlig neues Hauptquartier, das NATO-Truppen möglichst schnell in Richtung Osten verlegen soll. Dort, im deutsch-niederländischen Korps, liegt dann die Verantwortung für die Verteidigung Estlands und Lettlands. Ein zweites bereits bestehendes Hauptquartier in Stettin ist für Polen und Litauen zuständig. Es gehe darum, schnell große Truppenverbände einzusetzen, so ein Militärbeamter zur Nachrichtenagentur Reuters. Unter der Befehlsgewalt des kriegstüchtigen Armeepersonals in Münster können das bis zu 60.000 NATO-Soldaten sein. Die Sozialabgaben in Deutschland drohen zu explodieren. Laut einem aktuellen Gutachten der von der Politik ernannten Wirtschaftsweisen steigt der Gesamtbeitrag für Renten, Kranken-, Pflege- und Arbeitslosenversicherung von heute 42,3% bis 2040 auf fast 50%. Folge: weniger Netto vom Brutto, Schrumpflohn für Millionen Arbeitnehmer. Um dieser Entwicklung entgegenzusteuern, schlägt der Rat Reformen zur Ausgabensteuerung in der stationären Versorgung sowie bei Arzneimitteln vor. Konkret fordern sie mehr Spezialisierung der Krankenhäuser, denn diese seien der größte Ausgabenblock der Krankenkassen. Schluss mit der kostenlosen Mitversicherung für Ehegatten in der gesetzlichen Krankenversicherung. Abschaffung des Ehegattensplittings und von Minijobs. Begründung: mehr reguläre Arbeit soll die Sozialkassen stabilisieren. Mehr Eigenbeteiligung bei der Pflegeversicherung, höhere Steuern auf Tabak, Alkohol und zuckerhaltige Lebensmittel. Berlin im Griff der Banden? Türkisch-kurdische Clans kämpfen um Drogenmacht. Vier türkisch-kurdische Banden, die Daltons, die Eskins, die Kaspers und die Sirinler, teilen sich laut der Zeitung Bild die deutsche Hauptstadt auf und kämpfen um die Vorherrschaft im Drogengeschäft. Die Zahl der Auseinandersetzungen, darunter Drive-by-Shootings, Handgranatenangriffe, Schutzgelderpressungen und Kopfgelder auf Staatsanwälte und Richter, nimmt zu. Das ist ganz sicher nicht das Ende der Eskalationsstufe, sagte dazu Manuel Ostermann, Chef der Bundespolizeigewerkschaft. Der Sprecher der Polizeigewerkschaft, Benjamin Jendro, schließt nicht aus, dass junge Menschen angeworben würden und sich anschließend für 1.000 Euro dazu bereit erklärten, eine Handgranate in ein Schaufenster zu werfen. Laut der Staatsanwaltschaft fielen allein 2025 in Berlin 515 gemeldete Schüsse. 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
1: In der Tat witzig, tatsächlich der Lotte, das Lotto-Umfallgeräusch, früher war das Umfallgeräusch ja, alter Harald-Schmidt-Klassiker, Solms, wenn einer kollabierte, vor allem wegen Kassenlehre, Hermann Otto Solms, der frühere Schatzmeister der FDP, also aus Solms wird jetzt Merz, weil mit so lautem Knall umgefallen wie Merz ist, glaube ich, so schnell noch keiner. Besonders heftig wurde es bei Migration. Da meldet News, Wahnsinn. Niemand von uns will die Grenze schließen, obwohl das im Wahlkampf streckenweise behauptet worden ist, sagte CDU-Chef Friedrich Merz am ersten Tag nach der Bundestagswahl und bewegt mit diesem Satz die Gemüter. Ist das der langsame Rückzug, fragt dann News, um da runterzuschneiden, also ein Video runterzuschneiden, in dem er genau das sagt, dass die Grenzen zugemacht werden müssen. Also Herr Merz widerspricht sich glasklar direkt am Tag nach, weil wir nichts davon gewusst haben.
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1: Es gibt Milliarden Muslime, da sind die meisten in Ordnung, einige sind echt komisch, okay? Das gibt's auch bei den Christen, bei den Buddhisten, gibt's in jeder Religion. Sagen, die sind so, das ist gefährlich. Aber muss die Probleme, die man mit Leuten eben hat in diesem Land, auch offen ansprechen, nicht sagen, ist in Ordnung. Das ist falsche Toleranz. Man muss sich überlegen, was man eigentlich sagen will. Aber in diesem Land ist ja so, das darf ich nicht sagen, weil es ist gerade politisch nicht genehm, darüber zu sprechen. Wir sind einfach nicht ehrlich in der gesamten Diskussion, Jürgen. Wir lügen uns den ganzen Tag in die Tasche.
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2: Aber in Deutschland gibt es diese Brandmauer, weil ja. Im Grunde müsste man ja sagen, egal was man von der AfD hält, ein Politikwechsel könnte es eigentlich nur in einer schwarz-blauen Regierung geben.
3: Es gibt mit der wahrscheinlich von der CSU, CDU-Seite her, gibt es am meisten Überschneidungen mit der AfD, das ist völlig klar.
2: Ja.
3: Aber die Brandmauer wird nicht fallen oder sie wird, ich weiß es nicht, aber es müsste, meines Erachtens müsste es eine Brandmauer zu den Grünen geben.
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0: 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Weil die Energiewende das Stromnetz von Wind und Sonne abhängig macht, soll die Industrie ihre Produktion künftig nach wetterabhängigen Netzschwankungen ausrichten. Diesen Plan verfolgt derzeit die von einem Habeck Vertrauten geführte Bundesnetzagentur. Künftig sollen nicht mehr vor allem Unternehmen mit gleichmäßiger Abnahme entlastet werden, sondern solche, die ihren Stromverbrauch flexibel an Netzengpässe anpassen. Nicht Stabilität wird damit perspektivisch belohnt, sondern Flexibilität. Für energieintensive Unternehmen hätte diese Verschiebung gravierende Folgen, heißt es aus der Industrie. Der belgische Aktivist und ehemalige Politiker Dries van Langenhove wurde von einem belgischen Gericht wegen angeblicher Hassrede verurteilt. Die Entscheidung ist brisant, denn das Gericht liefert eine widersprüchliche Begründung für sein Urteil. Obwohl seine Rede auf wissenschaftlichen Fakten und belegbaren Zahlen basierte, reiche seine allgemeine Abneigung gegenüber einer geschützten Gruppe aus, um ihn nach dem belgischen Antirassismusgesetz in zwei Punkten schuldig zu sprechen. Langenhove hielt im Februar 2024 eine zweistündige Vorlesung. Darin kritisierte Langenhove die Masseneinwanderung und die mit ihr einhergehende Wohnungsnot, sinkende Bildungsstandards und Gruppenunterschiede. Dabei stützte er sich auf offizielle Statistiken, veröffentlichte Studien und wissenschaftliche Daten etwa zur Überrepräsentation bestimmter Gruppen bei Kriminalität. Dafür wurde er jetzt verurteilt. Der AfD könnte in Brüssel ein Verbot und der Verlust von finanziellen Mitteln drohen. Die EU-Parteienaufsicht hat offenbar ein Verfahren gegen die Europapartei Europa der souveränen Nationen, ESN, eingeleitet, deren Mitglied und treibende Kraft die AfD ist, wie Politico unter Berufung auf ein 300-seitiges Schreiben der Aufsichtsbehörde für europäische politische Parteien und Stiftungen, APPF, berichtet. Der ESN würden dadurch ihr zustehende Gelder in Millionenhöhe entgehen. Die APPF erklärte, sie habe Belege gefunden, die Zweifel an der Einhaltung der EU-Werte durch die ESN-Partei begründeten, wie Behördendirektor Pascal Chonard in einem Brief schrieb. Das Schreiben war an den Rat der EU gerichtet, in dem die Vertreter der nationalen Regierungen sitzen. Das Verfahren der Behörde wurde am Freitag eingeleitet. Angesichts der jüngsten Eskalation im Ukraine-Krieg wendet sich Ökonom und Diplomat Jeffrey Sachs in einem dramatischen Appell direkt an Kanzler Merz. In einem öffentlichen Brief schreibt er: Europa und Russland schlittern in einen offenen Krieg. In dieser Situation tragen Sie, Herr Bundeskanzler, eine einzigartige Verantwortung. Haben Sie in Ihrer Zeit als Bundeskanzler auch nur einen einzigen substanziellen Dialog mit Präsident Putin versucht? Fragt er. Sachs erwähnt ebenfalls den industriellen Selbstmord Deutschlands und mahnt, das Land müsse nun an seiner Wettbewerbsfähigkeit im digitalen Zeitalter arbeiten. Jeder Euro, der für Panzer, Raketen und Artilleriegranaten ausgegeben wird, fehlt Deutschlands KI-Kapazitäten, seine Chip-Entwicklung und Fertigung, seine Energieinfrastruktur und die Hochgeschwindigkeitsdigitalnetze, die es benötigt, um eine führende Wirtschaftsmacht zu bleiben, schrieb er weiter. 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
1: Sondern das Einzige, was junge Menschen heute haben, sind oft noch nicht mal mehr die Erzählungen der älteren Generationen, sondern nur noch dieses Gefühl von übersättigt und überrannt sein von Konsum. Mhm. Wenn ich überhaupt keine Entbehrungen kenne, aber ich stehe in so einer Shopping Mall und habe da 50 Sorten Senf vor mir, dann spüre ich, dann habe ich nicht mehr vor Augen, warum das irgendwann mal erarbeitet worden ist, weil irgendwann mal jemand nur einmal alle zwei Jahre einen Kuchen hatte, sondern ich spüre einfach nur diese kapitalistische Perversion und denke mir, das brauche ich eigentlich nicht und ich sehne mich nach was anderem und das ist auch legitim.
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1: Wir haben, wenn dieses Leben, wie wir es auf diesem Planeten führen, gleicht Schach. Es gibt Regeln, es sind Schachregeln. Und du willst die Erfahrung des Schach machen. Und dazu musst du auch verlieren können. Und das geht nur in dem Schwarz-Weiß-Segment. Aber du wirst nichts an der Schachregel selbst ändern, weil du hast bewusst gesagt, um die Erfahrung des Schachs zu machen, musst du dich der Schachregel unterwerfen. Und deswegen, wir haben uns ja auf diesem Planeten getroffen und wir leben mit Konsequenzen. Wir leben in der Dualität, gut, böse, hell, dunkel, das können wir nicht wegblenden. Und wir leben jetzt in einer Gesellschaft, die alles so woke machen will, es soll keine Verlierer mehr geben, alle dürfen alles tun und so. Und wir glauben, wir tun der Gesellschaft damit einen Gefallen, aber es ist ja ein göttliches Prinzip. Ich könnte genauso sagen, damit es keine Verlierer beim Schach mehr gibt, alle Figuren schwarz. Da gibt es auch keine guten Spieler mehr.
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1: Der deutsche Michel sitzt jetzt auf seinem Sofa und steht vor der Situation, dass erstens sein Land wirtschaftlich an die Wand fährt. Und zwar komplett. Dass er zweitens morgen Russland zum Feind hat und 6000 Atomraketen. Und dass Baerbock gerade dafür sorgt, dass er mit den Chinesen morgen auch verfeindet ist. Ist es das, was er möchte in 5 Jahren? Ist das die Vorstellung, wie er in 5 Jahren leben möchte? Was glaubt er denn, wo er damit hinkommt? Auswandern oder was ist die Alternative?
2: Nach China vielleicht.
1: Ja, nach China.
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Um an der sogenannten Ostflanke auf den Ernstfall vorbereitet zu sein, entsteht auf deutschem Boden in Münster, NRW, ein völlig neues Hauptquartier, das NATO-Truppen möglichst schnell in Richtung Osten verlegen soll. Dort, im deutsch-niederländischen Korps, liegt dann die Verantwortung für die Verteidigung Estlands und Lettlands. Ein zweites, bereits bestehendes Hauptquartier in Stettin ist für Polen und Litauen zuständig. Es gehe darum, schnell große Truppenverbände einzusetzen, so ein Militärbeamter zur Nachrichtenagentur Reuters. Unter der Befehlsgewalt des kriegstüchtigen Armeepersonals in Münster können das bis zu 60.000 NATO-Soldaten sein. Die Pflegeversicherung steht vor dem Kollaps. Bis 2030 fehlen den Kassen 17,4 Milliarden Euro. Kommt keine Reform, droht eine Beitragsexplosion für Millionen Beschäftigte. Jetzt schlägt CDU-Mann Albert Stegemann vor, eigenes Vermögen soll zuerst verwendet werden, bevor die Pflegekasse zahlt. Ein Erbenschutzprogramm auf Kosten der Allgemeinheit kann es nicht geben. Wer Vermögen besitzt, muss zunächst eigenes Vermögen einsetzen, auch das Eigenheim, bevor die Gemeinschaft zahlt. Das heißt, auch das eigene Haus oder die Wohnung sind kein Tabu mehr. Berlin im Griff der Banden? Türkisch-kurdische Clans kämpfen um Drogenmacht. Vier türkisch-kurdische Banden, die Daltons, die Eskins, die Kaspers und die Sirinler, teilen sich laut der Zeitung Bild die deutsche Hauptstadt auf und kämpfen um die Vorherrschaft im Drogengeschäft. Die Zahl der Auseinandersetzungen, darunter Drive-by-Shootings, Handgranatenangriffe, Schutzgelderpressungen und Kopfgelder auf Staatsanwälte und Richter, nimmt zu. Das ist ganz sicher nicht das Ende der Eskalationsstufe, sagte dazu Manuel Ostermann, Chef der Bundespolizeigewerkschaft. Der Sprecher der Polizeigewerkschaft, Benjamin Jendro, schließt nicht aus, dass junge Menschen angeworben würden und sich anschließend für 1.000 Euro dazu bereit erklärten, eine Handgranate in ein Schaufenster zu werfen. Laut der Staatsanwaltschaft fielen allein 2025 in Berlin 515 gemeldete Schüsse. Das Bundesverteidigungsministerium will Reservisten per Gesetz künftig zu Übungen verpflichten können. Bisher waren diese freiwillig. Zur Stärkung der Reserve der Bundeswehr sollen dabei alle, die einen Wehrdienst absolviert und ein bestimmtes Alter haben, verpflichtend zum Dienst herangezogen werden können. Laut dem Gesetzentwurf können in Zukunft alle Männer und Frauen, die weniger als ein Jahr freiwillig Wehrdienst geleistet haben, wenn sie jünger als 45 Jahre alt sind, verpflichtend zu regelmäßigen Wehrübungen herangezogen werden. Wer länger als ein Jahr Wehrdienst geleistet hat oder sich als Berufs- oder Zeitsoldatin verpflichtet hat, kann bis zum 65. Lebensjahr zu Übungen verpflichtet werden, so der Gesetzentwurf. 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
1: Du vermeidest einfach nur die Arbeit bei dir selbst zu machen. Und das habe ich so oft gesehen bei Leuten, die mir erzählen, ja, die Gesellschaft sollte, ich will, dass die Gesellschaft endlich aufweckt und ich will nicht sagen, dass es keine noblen Projekte sind, aber ich habe oft das Gefühl, das waren Leute, wo ich mich halt frage, okay, und wann hast du das letzte Mal gefickt? Jetzt mal ohne Witz. Die halt so aussehen, als hätten die wirklich so, als würden die ihren eigenen Shit gar nicht auf die Reihe kriegen. Weißt du? Echt, du willst die Welt verbessern, aber siehst aus wie ein Hobbit. Und irgendwie in deiner Küche steht so ein Joghurt rum, der mittlerweile so einen Bart hat und Gandalf heißt und irgendwie eine Sprache spricht. So echt. Du musst ja erstmal das bei dir auf die Reihe kriegen.
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1: Was läuft hier eigentlich und warum? Diese Frage stellt am kommenden Mittwoch um 19 Uhr in Sippachzell im Zirbenstössel, Oberösterreich bei Linz, Christian Beer. Kein Unbekannter, er ist der Unternehmer des Jahres in Österreich gewesen und führt die Heron-Gruppe, ein ziemlich großer Laden, sitzen in Dornbirn. Aber, wie gesagt, diesen Vortrag am Mittwoch hält er in Sippachzell im Zirbenstössel. Um was da gehen? Es geht vor allem darum, was die Unternehmer in Österreich, aber auch Umgebung, was sie tun können, damit es sie übermorgen noch gibt. Denn ihnen wird ja das Leben zur Hölle gemacht, sie sollen ja abgeräumt werden. Und ein Unternehmer, der sich das gefallen lässt, ist kein Unternehmer, sondern er ist in diesem Falle ein Unterlasser und er schießt sich ins eigene Knie. Aber ich glaube, zusammen, gehakt, synchronisiert, können wir eine Menge tun. Und die Frage ist, auf welchen Gebieten man was tun kann. Und darum wird es gehen. Es geht zum Beispiel darum, wie man mit diesen Energiepreisen umgeht, die einen ja kaputt machen. Wie man mit den Medien umgeht, die einen komisch darstellen. Was man tun kann, damit Bargeld erhalten bleibt. All diese Dinge werden Thema sein. Und vor allem, es wird konkrete Vorschläge geben, was es jetzt schon gibt, womit man sich zur Wehr setzen kann. Nicht, was man noch bräuchte, was getan werden müsste, sondern was konkret jetzt da ist. Wer sich dafür interessiert, vor allem auch für einen Unternehmer, der nicht nur seinen Job macht, sondern sich politisch einmischt, der Verantwortung übernimmt für sein Land, seine Heimat, dem rate ich dahin zu gehen. Kommender Mittwoch, 19 Uhr, Zirbenschlüssel, Sippachzell, bei Linz 10 Kilometer. Und der Christian Beer ist halt jemand, der nicht nur die Fakten gut benennen kann, sondern der auch über einen sehr, sehr schönen Humor verfügt, dass man diesen ganzen Irrsinn erträgt. Denn ich glaube, wir werden sehr viel Humor brauchen, um das Ruder herumzureißen. Und das ist so groß, das Ruder, da brauchen wir sehr, sehr viele Hände. Geht also hin, macht euch schlau, synchronisiert euch und erzeugt Aufbruchstimmung. Und ganz wichtig, make Querdenken great again. So läuft das. Danke, Christian. Ich kenne dich. Ich weiß, dass du jemand bist, der sich nicht unterkriegen lässt. Aber wir müssen ein paar Leute mehr werden. Ne? Und das schaffen wir auch zusammen. Ne? Servus, Papa.
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1: Also es ist nicht sozial und es ist auch nicht gerecht. Denn gerecht bedeutet, alle gleich zu behandeln. Aber es werden nicht gleich behandelt, weil dem einen, der produktiv wird, der wird ja was genommen unter Gewaltandrohung und dem anderen gegeben. Es ist eine Ungleichbehandlung vor dem Gesetz, vor dem Recht. Und deswegen hat Milei da recht, dass er es nicht nur aus ökonomischer Sicht kritisiert, dass er sagt, dadurch wird der Kuchen kleiner, dadurch werden die Leute ärmer, sondern es ist auch ungerecht, es ist eine moralische Frage. Ja, eigentlich werden unter dem Vorwand der sozialen Gerechtigkeit, das ist eigentlich nur eine Verbrämung von ganz niederen Instinkten, wie Neid, Missgunst, ja, und Groll, ja, dann sagt man ja, ich bin neidisch auf den, der produktiver ist, der reicher ist, ja, und dann sage ich, ich nehme dem was weg und behalte es für mich oder gib es einem anderen. Und sage ich aber, okay, das ist aber soziale Gerechtigkeit. Ich bin ein ganz Toller, wenn ich das mache.
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0: 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Die Sozialabgaben in Deutschland drohen zu explodieren. Laut einem aktuellen Gutachten der von der Politik ernannten Wirtschaftsweisen steigt der Gesamtbeitrag für Renten, Kranken-, Pflege- und Arbeitslosenversicherung von heute 42,3% bis 2040 auf fast 50%. Folge: weniger Netto vom Brutto, Schrumpflohn für Millionen Arbeitnehmer. Um dieser Entwicklung entgegenzusteuern, schlägt der Rat Reformen zur Ausgabensteuerung in der stationären Versorgung sowie bei Arzneimitteln vor. Konkret fordern sie mehr Spezialisierung der Krankenhäuser, denn diese seien der größte Ausgabenblock der Krankenkassen. Schluss mit der kostenlosen Mitversicherung für Ehegatten in der gesetzlichen Krankenversicherung. Abschaffung des Ehegattensplittings und von Minijobs. Begründung: mehr reguläre Arbeit soll die Sozialkassen stabilisieren. Mehr Eigenbeteiligung bei der Pflegeversicherung, höhere Steuern auf Tabak, Alkohol und zuckerhaltige Lebensmittel. Der belgische Aktivist und ehemalige Politiker Dries van Langenhove wurde von einem belgischen Gericht wegen angeblicher Hassrede verurteilt. Die Entscheidung ist brisant, denn das Gericht liefert eine widersprüchliche Begründung für sein Urteil. Obwohl seine Rede auf wissenschaftlichen Fakten und belegbaren Zahlen basierte, reiche seine allgemeine Abneigung gegenüber einer geschützten Gruppe aus, um ihn nach dem belgischen Antirassismusgesetz in zwei Punkten schuldig zu sprechen. Langenhove hielt im Februar 2024 eine zweistündige Vorlesung. Darin kritisierte Langenhove die Masseneinwanderung und die mit ihr einhergehende Wohnungsnot, sinkende Bildungsstandards und Gruppenunterschiede. Dabei stützte er sich auf offizielle Statistiken, veröffentlichte Studien und wissenschaftliche Daten etwa zur Überrepräsentation bestimmter Gruppen bei Kriminalität. Dafür wurde er jetzt verurteilt. Weil die Energiewende das Stromnetz von Wind und Sonne abhängig macht, soll die Industrie ihre Produktion künftig nach wetterabhängigen Netzschwankungen ausrichten. Diesen Plan verfolgt derzeit die von einem Habeck-Vertrauten geführte Bundesnetzagentur. Künftig sollen nicht mehr vor allem Unternehmen mit gleichmäßiger Abnahme entlastet werden, sondern solche, die ihren Stromverbrauch flexibel an Netzengpässe anpassen. Nicht Stabilität wird damit perspektivisch belohnt, sondern Flexibilität. Für energieintensive Unternehmen hätte diese Verschiebung gravierende Folgen, heißt es aus der Industrie. Der AfD könnte in Brüssel ein Verbot und der Verlust von finanziellen Mitteln drohen. Die EU-Parteienaufsicht hat offenbar ein Verfahren gegen die Europapartei Europa der souveränen Nationen, ESN, eingeleitet, deren Mitglied und treibende Kraft die AfD ist, wie Politico unter Berufung auf ein 300-seitiges Schreiben der Aufsichtsbehörde für europäische politische Parteien und Stiftungen, APPF, berichtet. Der ESN würden dadurch ihr zustehende Gelder in Millionenhöhe entgehen. Die APPF erklärte, sie habe Belege gefunden, die Zweifel an der Einhaltung der EU-Werte durch die ESN-Partei begründeten, wie Behördendirektor Pascal Chonard in einem Brief schrieb. Das Schreiben war an den Rat der EU gerichtet, in dem die Vertreter der nationalen Regierungen sitzen. Das Verfahren der Behörde wurde am Freitag eingeleitet. 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
3: Denn diesem Deep State geht es bei der Ostfront tatsächlich ums Überleben. Die NATO braucht diesen Krieg und braucht schon immer die Kriege für ihre waffenindustrielle Ausweitung. Denn die NATO ist nichts anderes als ein Standardisierungsbündnis von teuren, im Wesentlichen US-Produkten für die angeschlossenen Insassen und die Steuerzahler, die diese Waffen dort bestellen können. Wenn NATO-Kaliber, wie dieses 5er-Kaliber für die Sturmgewehre oder NATO-Waffen, die dann kompatibel sein müssen, zwischen den verschiedenen Kampfflugzeugen eingeführt werden, dann sind es eben immer die USA, die davon profitieren. Dieser Deep State breitet sich nun in Europa aus und schafft eben mit seiner Neben-NATO, seiner Northern Group, die Ersatzhandlung, die er braucht, weil Trump absehbar nicht mehr mitmacht.

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1: Nie wieder ist jetzt, lese ich. Und bei mir im Kopf soll dann assoziieren, nie wieder ist jetzt, also nie wieder Faschismus. Und gemeint ist dann die AfD, die natürlich in den Augen der Regierung vollkommen faschistisch ist. Was absurd ist natürlich, weil der Faschismus und die AfD, wenn der Faschismus so war, wie die AfD jetzt ist, dann war das ja eine relativ harmlose Veranstaltung. Mit dem Faschismus war es aber eben nicht. So, was nicht bedeutet, dass es innerhalb der AfD nicht ein paar ultraschräge Typen gibt, aber die gesamte AfD jetzt da über einen

0: ist jetzt total vergessen, am besten ignorieren, das kann man nicht vergleichen.
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2: Wenn jeder Staat einzeln seine Waffen kauft, in Kooperation und Koordination beispielsweise mit den anderen Staatschefs, ist das ja alles regelbar. Weil wir hier aber eine weitere Institution haben, die auch davon spricht, Hunderte von Milliarden oder sogar Billionen einsetzen zu wollen, um diese Rüstung noch zusätzlich in Gang zu bringen. Das kommt also quasi dann noch damit obendrauf zu diesen 500 Milliarden, wo 100 Milliarden im Klimaschutz versenkt werden im angeblichen und die restlichen 400 Milliarden bei der Bundeswehr oder sonstigen dann eben halt landen sollen. Das heißt, wir haben hier ja weitere Töpfe, die aufgemacht werden, die zu einer weiteren völligen katastrophalen Verschuldung führen. Ich frage mich, wie wollen die Menschen ein normales Leben dabei noch führen, allein finanziell, um ihr Essen, Trinken und eine warme Bude noch durchzufinanzieren? Wie soll das noch gehen? Das ist die entscheidende Frage, abgesehen von dem erhöhten Kriegsrisiko, was man da wirklich vom Zaun bricht mit aller Gewalt.
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Berlin im Griff der Banden. Türkisch-kurdische Clans kämpfen um Drogenmacht. Vier türkisch-kurdische Banden, die Daltons, die Eskins, die Kaspers und die Sirinler, teilen sich laut der Zeitung Bild die deutsche Hauptstadt auf und kämpfen um die Vorherrschaft im Drogengeschäft. Die Zahl der Auseinandersetzungen, darunter Drive-by-Shootings, Handgranatenangriffe, Schutzgelderpressungen und Kopfgelder auf Staatsanwälte und Richter, nimmt zu. Das ist ganz sicher nicht das Ende der Eskalationsstufe, sagte dazu Manuel Ostermann, Chef der Bundespolizeigewerkschaft. Der Sprecher der Polizeigewerkschaft, Benjamin Jendro, schließt nicht aus, dass junge Menschen angeworben würden und sich anschließend für 1.000 Euro dazu bereit erklärten, eine Handgranate in ein Schaufenster zu werfen. Laut der Staatsanwaltschaft fielen allein 2025 in Berlin 515 gemeldete Schüsse. Das Bundesverteidigungsministerium will Reservisten per Gesetz künftig zu Übungen verpflichten können. Bisher waren diese freiwillig. Zur Stärkung der Reserve der Bundeswehr sollen dabei alle, die einen Wehrdienst absolviert und ein bestimmtes Alter haben, verpflichtend zum Dienst herangezogen werden können. Laut dem Gesetzentwurf können in Zukunft alle Männer und Frauen, die weniger als ein Jahr freiwillig Wehrdienst geleistet haben, wenn sie jünger als 45 Jahre alt sind, verpflichtend zu regelmäßigen Wehrübungen herangezogen werden. Wer länger als ein Jahr Wehrdienst geleistet hat oder sich als Berufs- oder Zeitsoldatin verpflichtet hat, kann bis zum 65. Lebensjahr zu Übungen verpflichtet werden, so der Gesetzentwurf. Die Pflegeversicherung steht vor dem Kollaps. Bis 2030 fehlen den Kassen 17,4 Milliarden Euro. Kommt keine Reform, droht eine Beitragsexplosion für Millionen Beschäftigte. Jetzt schlägt CDU-Mann Albert Stegemann vor, eigenes Vermögen soll zuerst verwendet werden, bevor die Pflegekasse zahlt. Ein Erbenschutzprogramm auf Kosten der Allgemeinheit kann es nicht geben. Wer Vermögen besitzt, muss zunächst eigenes Vermögen einsetzen, auch das Eigenheim, bevor die Gemeinschaft zahlt. Das heißt, auch das eigene Haus oder die Wohnung sind kein Tabu mehr. Um an der sogenannten Ostflanke auf den Ernstfall vorbereitet zu sein, entsteht auf deutschem Boden in Münster, NRW, ein völlig neues Hauptquartier, das NATO-Truppen möglichst schnell in Richtung Osten verlegen soll. Dort, im deutsch-niederländischen Korps, liegt dann die Verantwortung für die Verteidigung Estlands und Lettlands. Ein zweites, bereits bestehendes Hauptquartier in Stettin ist für Polen und Litauen zuständig. Es gehe darum, schnell große Truppenverbände einzusetzen, so ein Militärbeamter zur Nachrichtenagentur Reuters. Unter der Befehlsgewalt des kriegstüchtigen Armeepersonals in Münster können das bis zu 60.000 NATO-Soldaten sein. 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
1: Insofern versuchen die alle möglichst maximalen Profit zu machen. Und nur um mal ein Beispiel zu nennen, es gibt beispielsweise für einen typischen Corona-Kranken, der im Krankenhaus aufgenommen wird, gab es damals 2.766 Euro, wenn er noch eine Lungenentzündung hatte und der 4 Tage eben dort lag und dann entlassen worden ist. Wenn er 24 Stunden beatmet wurde, ja, dann könnte man ja denken, es gibt mehr. Nö, bis 24 Stunden gab es auch nur 2.766 Euro. Und wenn er dann aber 25 Stunden beatmet wurde, gab es schon 7.212 Euro. So, und wenn dann er bis 95 Stunden, also kurz vor der 4-tägigen Entlassung, beatmet wurde, 95 Stunden gab es auch nur 7.212. Aber wenn dann noch eine Stunde drangehängt wurden, gab es schon etwas über 10.316 Euro. So, das bedeutet, dass hier natürlich wirtschaftliche Anreize stattfinden. Und ich habe tatsächlich gehört, dass Krankenhauskodiererinnen und Kodierer mir gesagt haben, dass in einigen Häusern die Kodierer mit auf die Visite gehen und dass die dann einfach sagen, ob noch jemand vielleicht noch ein bisschen frische Luft brauchen könnte an der Beatmungsmaschine.

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1: Der menschliche Geist ist wie ein Fallschirm. Er funktioniert nur, wenn er offen ist. Das ist schon ein Satz, der nachdenklich macht. Der menschliche Geist ist wie ein Fallschirm und er funktioniert nur, wenn er offen ist. Ich habe eine Fallschirmlizenz. Ich weiß, was es bedeutet, wenn der Fallschirm aufgeht oder wenn er nicht so richtig aufgeht. Aber die Frage, die man sich jetzt stellen kann, wenn sowas auf der Bühne dann erscheint und jemand auf die Bühne kommt, ob er von sich sagen kann, dass er ein offener Geist ist und ob er den auch zeigt, ob er den auch lebt oder ob er zwar einen offenen Geist hat, den er aber sehr oft verstecken muss, weil er in seiner Familie, an seinem Arbeitsplatz, wo auch immer, er gar nicht so offen agieren kann, wie er gerne möchte. Er beschränkt sich also. Es gibt also eine andere Version von ihm. Und da sind wir natürlich bei C.G. Jung, dem großen Psychoanalytiker, der davon gesprochen hat, dass Menschen auch einen Schatten haben. Was war damit gemeint? Das heißt, es gibt offensichtlich mehrere Ausgaben von ihnen, also der, wie sie wirklich sind und wie sie sich geben müssen, damit sie akzeptiert werden, entweder bei den Eltern, in der Gesellschaft und so weiter. Und wenn man diesen Schatten

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1: Dieser Spruch, das ist so ein Leitspruch seit vielen Jahren. Die Leute sagen immer zu mir, das hat doch alles keinen Sinn, was du da machst.
2: Ja.
1: Und da komme ich immer mit dem Spruch, ich verändere nicht die Welt, aber die Welt verändert sich durch mich.
2: Mhm.
1: Ja. Und das kann ich gar nicht ändern, dass die sich durch mich ändert, weil ich bin.
3: Mhm.
1: So wie sie auch durch sie sich die Welt verändert oder durch sie. Und das ist
2: durch
1: doch schon meine Nummer. Ne?
2: Durch jeden Zuschauer, der herkommt, durch jeden, der zuschaut, der das konstruktiv unterstützt und begleitet. Das ist genau der Punkt. Und das zu erkennen, ist, glaube ich, sehr, sehr wertvoll und führt dann auch genau dazu, dass irgendwann diese wenigen das auch nicht mehr aufrechterhalten können. Das.
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0: 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Der belgische Aktivist und ehemalige Politiker Dries van Langenhove wurde von einem belgischen Gericht wegen angeblicher Hassrede verurteilt. Die Entscheidung ist brisant, denn das Gericht liefert eine widersprüchliche Begründung für sein Urteil. Obwohl seine Rede auf wissenschaftlichen Fakten und belegbaren Zahlen basierte, reiche seine allgemeine Abneigung gegenüber einer geschützten Gruppe aus, um ihn nach dem belgischen Antirassismusgesetz in zwei Punkten schuldig zu sprechen. Langenhove hielt im Februar 2024 eine zweistündige Vorlesung. Darin kritisierte Langenhove die Masseneinwanderung und die mit ihr einhergehende Wohnungsnot, sinkende Bildungsstandards und Gruppenunterschiede. Dabei stützte er sich auf offizielle Statistiken, veröffentlichte Studien und wissenschaftliche Daten etwa zur Überrepräsentation bestimmter Gruppen bei Kriminalität. Dafür wurde er jetzt verurteilt. Weil die Energiewende das Stromnetz von Wind und Sonne abhängig macht, soll die Industrie ihre Produktion künftig nach wetterabhängigen Netzschwankungen ausrichten. Diesen Plan verfolgt derzeit die von einem Habeck-Vertrauten geführte Bundesnetzagentur. Künftig sollen nicht mehr vor allem Unternehmen mit gleichmäßiger Abnahme entlastet werden, sondern solche, die ihren Stromverbrauch flexibel an Netzengpässe anpassen. Nicht Stabilität wird damit perspektivisch belohnt, sondern Flexibilität. Für energieintensive Unternehmen hätte diese Verschiebung gravierende Folgen, heißt es aus der Industrie. Angesichts der jüngsten Eskalation im Ukraine-Krieg wendet sich Ökonom und Diplomat Jeffrey Sachs in einem dramatischen Appell direkt an Kanzler Merz. In einem öffentlichen Brief schreibt er: Europa und Russland schlittern in einen offenen Krieg. In dieser Situation tragen Sie, Herr Bundeskanzler, eine einzigartige Verantwortung. Haben Sie in Ihrer Zeit als Bundeskanzler auch nur einen einzigen substanziellen Dialog mit Präsident Putin versucht? Fragt er. Sachs erwähnt ebenfalls den industriellen Selbstmord Deutschlands und mahnt, das Land müsse nun an seiner Wettbewerbsfähigkeit im digitalen Zeitalter arbeiten. Jeder Euro, der für Panzer, Raketen und Artilleriegranaten ausgegeben wird, fehlt Deutschlands KI-Kapazitäten, seine Chip-Entwicklung und Fertigung, seine Energieinfrastruktur und die Hochgeschwindigkeitsdigitalnetze, die es benötigt, um eine führende Wirtschaftsmacht zu bleiben, schrieb er weiter. Wie britische Medien unter Berufung auf ein internes Regierungspapier berichten, warnen Beamte vor dramatischen Folgen durch die Wind- und Solarenergieoffensive. Die Windkraftanlagen könnten national anerkannte Städten, Landschaften und historische Umgebungen zerstören, sowie die Artenvielfalt und Wasserressourcen massiv beeinträchtigen. Auch die Landwirtschaft könnte unter die Räder kommen. Denn laut Dokument sollen Einschränkungen für Grünflächen aufgehoben werden. Betroffen wären damit auch landwirtschaftliche Nutzflächen. Bereits jetzt wurden 157 neue Solarparks genehmigt. Besonders explosiv, Einwände von Anrainern können offenbar einfach übergangen werden, wenn Projekte als national wichtig eingestuft werden. 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

0: Miguelito Loveless.
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1: Genau das meinte ich. Und nach diesem Papier ist Deutschland ja dann die Drehscheibe der NATO-Streitkräfte. Ja, also hier kommen die alle durch und wir haben ja auch schon mal darüber geredet, dass wir hier dann für den Transport dieser Leute und für die Verpflegung vor allem sorgen müssen. Also Bauern, versteckt eure Hühner, es geht wieder los. Also ich habe auch ein bisschen den Eindruck, dass in Teilen der Bundeswehr freudiger Aufbruch herrscht.
2: Ja, allerdings.
1: Also mein Vater hat immer gesagt, im Grunde sind Soldaten im Frieden wie Fußballspieler auf der Reservebank, die wollen auch auf dem Platz, ja. Und der deutsche Bürger ist halt irgendwie kopftot. Nix, ja. Friedensbewegung gibt's auch keine mehr. Und wir leben tatsächlich in einem Land, wo Menschen, die ein Ende eines Krieges verlangen durch Verhandlungen, als rechtsradikale Putin-Nutten beschimpft werden.
0: Ja. Ja? 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
1: Man muss jetzt die Frage stellen, wer prügelt da auf wen ein? Und Ive Stone, dieser berühmte Journalist, hat ja mal gesagt, jede Regierung lügt und wir sind ja Journalisten. Und wenn wir unsere Arbeit gut machen, kriegen wir Prügel. Das ist unsere Art von Lohn. Die Frage ist, von wem wir die Prügel kriegen. Von denen, die ertappt werden. Entscheidend ist, ob die, für die wir recherchieren, wie die uns tragen. Und wenn die uns nicht getragen hätten, dann würden wir hier ja nicht sitzen. Von daher, wenn man einen Journalismus betreibt, das sind alle lieb haben in der Regierung, dann ist es halt Propaganda. Und wenn man seinen Job richtig macht, dann kann man nicht davon ausgehen, dass die Politiker einen mögen. Dann hat man aber alles richtig gemacht. Das wird zum Beruf werden.
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1: Da habe ich sogar ein Zitat von einer großen deutschen Wochenzeitung. Die schreibt nach dieser Präsentation dieser Ergebnisse. Sie schreibt, diese Journalistin, da stellen sich gleich viele Fragen. Die wichtigste, handelt es sich wirklich um Aliens? Und in dieser Pressekonferenz wurde nie das Wort Aliens in den Mund genommen, sondern nicht menschliche Wesen, weil die anderen eine DNA haben. Die Antwort, natürlich nicht, und das sage ich, jetzt kommt der Gag, das sage ich Ihnen jetzt schon ohne weitere Recherchen. Ich habe keinen Experten angerufen und keine Studien dazu eingehend gelesen, aber ich kenne eine Zahl, alles ist zu 100% in dieser Art gefälscht.
2: Ah ja.
1: Das ist deutscher Journalismus, ich weiß nicht, oder?

0: 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Die Sozialabgaben in Deutschland drohen zu explodieren. Laut einem aktuellen Gutachten der von der Politik ernannten Wirtschaftsweisen steigt der Gesamtbeitrag für Renten, Kranken-, Pflege- und Arbeitslosenversicherung von heute 42,3% bis 2040 auf fast 50%. Folge: weniger Netto vom Brutto, Schrumpflohn für Millionen Arbeitnehmer. Um dieser Entwicklung entgegenzusteuern, schlägt der Rat Reformen zur Ausgabensteuerung in der stationären Versorgung sowie bei Arzneimitteln vor. Konkret fordern sie mehr Spezialisierung der Krankenhäuser, denn diese seien der größte Ausgabenblock der Krankenkassen. Schluss mit der kostenlosen Mitversicherung für Ehegatten in der gesetzlichen Krankenversicherung. Abschaffung des Ehegattensplittings und von Minijobs. Begründung: mehr reguläre Arbeit soll die Sozialkassen stabilisieren. Mehr Eigenbeteiligung bei der Pflegeversicherung, höhere Steuern auf Tabak, Alkohol und zuckerhaltige Lebensmittel. Der AfD könnte in Brüssel ein Verbot und der Verlust von finanziellen Mitteln drohen. Die EU-Parteienaufsicht hat offenbar ein Verfahren gegen die Europapartei Europa der souveränen Nationen, ESN, eingeleitet, deren Mitglied und treibende Kraft die AfD ist, wie Politico unter Berufung auf ein 300-seitiges Schreiben der Aufsichtsbehörde für europäische politische Parteien und Stiftungen, APPF, berichtet. Der ESN würden dadurch ihr zustehende Gelder in Millionenhöhe entgehen. Die APPF erklärte, sie habe Belege gefunden, die Zweifel an der Einhaltung der EU-Werte durch die ESN-Partei begründeten, wie Behördendirektor Pascal Chonard in einem Brief schrieb. Das Schreiben war an den Rat der EU gerichtet, in dem die Vertreter der nationalen Regierungen sitzen. Das Verfahren der Behörde wurde am Freitag eingeleitet. Berlin im Griff der Banden? Türkisch-kurdische Clans kämpfen um Drogenmacht. Vier türkisch-kurdische Banden, die Daltons, die Eskins, die Kaspers und die Sirinler, teilen sich laut der Zeitung Bild die deutsche Hauptstadt auf und kämpfen um die Vorherrschaft im Drogengeschäft. Die Zahl der Auseinandersetzungen, darunter Drive-by-Shootings, Handgranatenangriffe, Schutzgelderpressungen und Kopfgelder auf Staatsanwälte und Richter, nimmt zu. Das ist ganz sicher nicht das Ende der Eskalationsstufe, sagte dazu Manuel Ostermann, Chef der Bundespolizeigewerkschaft. Der Sprecher der Polizeigewerkschaft, Benjamin Jendrow, schließt nicht aus, dass junge Menschen angeworben würden und sich anschließend für 1.000 Euro dazu bereit erklärten, eine Handgranate in ein Schaufenster zu werfen. Laut der Staatsanwaltschaft fielen allein 2025 in Berlin 515 gemeldete Schüsse. Die Pflegeversicherung steht vor dem Kollaps. Bis 2030 fehlen den Kassen 17,4 Milliarden Euro. Kommt keine Reform, droht eine Beitragsexplosion für Millionen Beschäftigte. Jetzt schlägt CDU-Mann Albert Stegemann vor: eigenes Vermögen soll zuerst verwendet werden, bevor die Pflegekasse zahlt. Ein Erbenschutzprogramm auf Kosten der Allgemeinheit kann es nicht geben. Wer Vermögen besitzt, muss zunächst eigenes Vermögen einsetzen, auch das Eigenheim, bevor die Gemeinschaft zahlt. Das heißt, auch das eigene Haus oder die Wohnung sind kein Tabu mehr. 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